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Willkommen, Freunde, zu einer neuen Ausgabe von A Friends Electric hier auf der 92,5 Radio Weser TV. Am Mikrofon und durch die Sendung führt Herr Björn Lösekann. Und ich würde sagen, wir steigen direkt in die Rakete und legen los. Hier sind Goldfrapp, Rocket.

16 Jahre ist das jetzt auch schon wieder her, dieses wundervolle Stück von Gold Rap hier in der Remix-Bearbeitung von Richard X, der Richard X 10 Remix aus dem Jahr 2010. Wer wünschte sich nicht insgeheim mal in eine Rakete zu steigen und einfach abzuhauen, gerade wenn man auf den Zustand dieser Welt guckt. Oh je, manch einer würde das Angebot wahrscheinlich sofort dankend annehmen, aber nicht zurückkommen. Schwierig. Irgendwie gehören wir ja doch alle hierhin, nicht wahr?

Revealed, das waren Blank & Jones mit Mark Reeder aus dem Album Reordered. Und zwar der Track Revealed mit Steve Kilby an den Vocals. Steve Kilby, genau, das ist die Stimme von der australischen Band The Church. Hier allerdings in der Zusammenarbeit und als Gastsänger bei Blank & Jones mit Mark Reeder. Ein wundervoller Elektro-Track. Ihr hört Our Friends Electric auf der 92,5.

German Spoon, Right in the Night, Fall in Love with Music. 1993 war das ein Riesenhit für Jam and Spoon.

Das waren zweimal Klänge vom Frankfurter bzw. Offenbacher Label IQ Records aus ihrem Back-Catalog. Das war Vernon und der Wanderer hier im Instrumental Mix, hat auf den Tanzflächen wundervoll funktioniert. Und das gerade eben gehörte, das waren Virtual Symmetry CU. Und das hier, das ist ein Hit, den eigentlich fast jeder kennt.

Ein absoluter Klassiker von New Order, der Blue Monday. Das hier war allerdings die Version, die 1988 noch einmal aufgelegt wurde, also neu rauskam. Und zwar Blue Monday 88. Das Ganze wurde produziert und geremixt dann von niemand Geringerem als von Quincy Jones, ging dann in England direkt wieder in die Top 5 und setzte sich auch direkt an die Spitze der US Dance Charts. Aber das ist schon lange, lange her, 1988.

1983 war dieser Titel von Car Crash Set. Diese Band kommt aus Neuseeland und hat hier eine wundervolle 12-Inch abgeliefert, Fall From Grace. Und das Ding ist nicht ganz so einfach zu finden. Das hier kommt aus Kanada, Secession Touch Part 4.

Franz Ferdinand gab sich ja soeben die Ehre bei Our Friends Electric. No You Girls, das Ganze war der Vince Clark Remix und den kann man finden auf der in einigen Wochen erscheinenden Doppel-CD-Compilation von Vince Clark, auf dem er sehr, sehr, sehr viele seiner Remix-Arbeiten veröffentlichen wird. Da sind ganz illustre Namen dabei. Lohnt sich mit Sicherheit das Teil, nicht ganz unspannend, weil einiges davon eben auch bisher so nicht den Weg auf Tonträger gefunden hat.

auf Tonträger gefunden, hat dieser Track Mausen von Mia. In der Bearbeitung von Oliver Koletzki.

Na, wenn ihr noch ein bisschen dranbleiben würdet. Das waren die Toten Hosen Disco im Mark Reeder Remix. Mark Reeders Lange Hosen Mix bei Our Friends Electric auf der 92,5. Alle 14 Tage von 10 bis 12 am Sonntagmorgen.

Das waren Disco-ähnliche Klänge. Und zwar kamen die von Mock und Naudascher. Und zwar hier als Remixer des Tracks von Walter Jones, dessen Song The Odyssey Sound von Mock and Naudascher geremixed wurde, auf Super Soul Recordings erschienen, und ebenso der Track danach, der kam dann auch wieder von Mock and Naudascher mit Arthur Horning zusammen, Moon Unit Part 3.

Okay, der hat sich dazwischen gemogelt hier. Der Funky Town Track. Aber das macht eigentlich herzlich wenig. Das war es nämlich schon wieder mit Our Friends Electric. Die 15 Minuten, die wir gerade gehört haben, die gehörten Donna Summer. I Feel Love, das war der Patrick Cowley. Megamix, 15 Minuten Wahnsinn. Wenn man das Ding als Maxi-Single sucht und findet, dann legt man heutzutage da gute 40 bis 50 Euro für auf den Tisch. Und die Plattensammler unter euch...

Wir können uns wieder hören in 14 Tagen. So ihr Lust und Zeit habt. Sonntagmorgen 10 Uhr hier auf der 92,5. Bis dahin verbleibe ich und wünsche euch eine schöne Zeit. Euer Björn Lösekann.

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Hi, ihr hört Latest Pop, The Sounds of Gastfeld und das eben war die britische Band Holiday Ghosts aus Formouth mit ihrem Song Booksmart. Er findet sich auf deren zweitem Album West Bay Playroom. Ich freue mich sehr, dass ihr eingeschaltet habt. Es geht weiter mit dem Schweizer Long Tall Jefferson aus der Gegend um Luzern, dessen drittes Album Cloud Folk Ende November erschien. Daraus der Track I'm in love with an astronaut.

Sophie, Georgia, Cecile und Annabel, vier jungen Frauen, die die Band Body Type bilden. 2019 erschien ihre zweite EP, die dann auch den Titel EP2 bekam, von der jetzt das Stück Insomnia.

Nach einem Gemälde von Vincent van Gogh hat sich die Liverpooler Band The Night Café benannt. Nach zwei EPs erschien 2019 ihr Debütalbum 0151 mit nicht weniger als 18 Tracks. Einer davon ist Finders Keepers.

Aus einer Kleinstadt an der polnischen Ostsee kommt Adam Biszkowski, der sich Better Person nennt und vor 9 Jahren von Warschau nach Berlin gezogen ist. Ende Oktober kam sein Debütalbum Something to Lose heraus, daraus der gleichnamige Track.

Das war Joy Oladikin mit ihrer Single Look Up, die im letzten Monat erschien. Joy wurde als Tochter nigerianischer Immigranten in Arizona geboren und lebt heute in East Nashville. Ihre Musik ist beeinflusst durch ihre Identität als queere, farbige Frau. 2016 erschien ihr erstes, im Juli 2020 ihr zweites Album, In Defense of My Own Happiness, das von Billboard als A Stunningly Emotional Collection beschrieben wurde. Wir kommen zum Schwerpunkt der heutigen Sendung, der Kölner Band Parkour. Hier zunächst ihr Song This Ancient Work.

Es gibt Gedanken, denen man eine Weile nachhängt und die man nicht so einfach wegschieben will. Parcours verpacken solche Gedanken in Songs. Und vielleicht geht es dabei gar nicht darum, zu einer eindeutigen Lösung zu kommen. Solange Fragen offen bleiben, ist da auch diese Spannung zwischen Sicherheit und Zweifel, Nähe und Distanz, Gehen und Bleiben, die sich in der Musik und den Texten von Parcours wiederfindet. Schimmernde, offene Gitarrensounds, weite Akkordflächen, zweistimmiger Gesang, mal satte, mal sanfte Beats, zusammengeschnürt zu Popsongs. Der nächste Song heißt Asteroids.

Im Frühjahr 2017 komplettierte Drama Bodo das Trio und die Band tourte mit ihrer Platte im Gepäck durch Deutschland und die Niederlande. Das Festival Landauer Sommer schrieb treffend: Ein Soundgewand, das einen einhüllt wie die Lieblingsdecke an kalten Scheißwettertagen. Manchmal braucht es einfach nicht mehr. Im Mai 2018 trat die Band an zwei Tagen mit großem Erfolg im Gastfeld und 2019 auf unserem Abend auf der Breminale auf. Für das kommende Jahr plant die Band die Herausgabe eines Albums. Ein weiterer Titel: Between the Lines.

Sänger und Gitarrist Sebastian Jacobs und Bassist Philipp Heinicke gründeten Parkour Anfang 2015 in Köln und im Herbst 2016 erschien ihre Debüt-EP Asteroid.

Das war der Track I Might Disappear der sehr interessanten neuseeländischen Band Mermaidens aus Wellington, die aus zwei Mädchen und einem Jungen besteht. Ohne Pandemie hätte ich sie euch schon sehr gerne im Gastfeld präsentiert. Nach zwei Longplayern 2016 und 2017 erschien im letzten Jahr das Album Look Me in the Eye. Die britische Band King No One, die ich 2017 für das Summer Sounds Festival verpflichtet hatte, hatte ich in der Juni-Sendung schon kurz vorgestellt. Hier ihre aktuelle Single Get You Right.

3 Alben hat die 22-jährige Sängerin und übrigens auch Fotografin Faye Webster aus Atlanta bereits veröffentlicht. Sie hat eine natürliche Fähigkeit, Indie-Folk mit entspanntem R&B zu verbinden. Im September erschien ihre Single »Better Distractions«.

Drei Jungen aus Leeds etablieren sich mit ihrem Projekt God Street Park schnell als eine wichtige Kraft der britischen Musik. Sie haben bereits für eine Vielzahl von Künstlern produziert, aber auch tolles eigenes Material herausgearbeitet. Ihren jazzartigen, souligen Sound bezeichnen sie als zurückhaltende, atmosphärische Musik mit echten Instrumenten und ein bisschen Soul. Hier ihr Track Ivory, erschienen Anfang November.

Die am meisten unterbewertete deutsche Band ist wohl Newman aus Frankfurt am Main. Im Januar wird sie der Schwerpunkt sein. Hier schon mal ihr aktuelles Stück Caravan.

Moody Groovy Music wird der Sound des Duos Breachy aus dem kalifornischen Oakland genannt. Am 11.11. erschien seine Single Daydreaming. Maßgeschneidert für sommerlichen Hedonismus, meint das Paste Magazine. Breachy bringt dir den Sommer, befand die New Yorker Zeitschrift The Fader. Und Bandcamp schreibt, ein schillernder Sommertrack. Einer, der sich wie eine Reise durch ein tropisches Haus anfühlt. Bleibt für uns zu hoffen, dass spätestens im Sommer der Impfstoff das widerwärtige Virus besiegt haben wird.

Am 26. Februar soll übrigens von Breechy das Debütalbum Feelings erscheinen. Die Playlist findet ihr wie immer gleich auf den Facebook-Seiten Latest Pop und Gastfeld. Bis zum 21., 24. und oder 25. Januar kommt gut und gesund in das neue Jahr. Ciao, ciao!

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0: Mein Name ist Lose. Ich kaufe hier ein.
1: Nein.
2: Mein Name ist Klaus. Ich lege hier auf. Willkommen in der Klaustrophonie.
3: Ding, ding, ding.
2: Hallo, mein Name ist Klaus Wolter und dies ist die Klaustrophonie. Hier steht jeweils das einzelne Musikstück im Mittelpunkt. Hier wurde nicht zusammengestellt, um einen homogenen Mix zu erzeugen, sondern es geht immer um die Einzelstücke. Deswegen kann es sehr unterschiedlich werden. Fangen wir an. Im Jahr 1970 kam das zweite Album der Band King Crimson raus, der Band, die im Vorjahr praktisch im Alleingang den Progressivrock erfunden hat mit dem Album In the Court of the Crimson King. Ich glaube, das ist nicht zu blasphemisch, das zu behaupten. Anfang 1970 bestand die Band allerdings nur noch aus Robert Fripp und Pete Sinfield, denn das Personalkarussell drehte sich nach dem Erscheinen des Erstlings ständig weiter und hat bis heute nicht aufgehört. Und aus dem Album In the Wake of Poseidon ist für mich das ansprechendste Stück Cat Food. Ja, gib mal der Katze Futter.

Silas Band waren die bekannteste Folk-Rock-Band Englands. Mit der Sängerin Maddie Pryor hatten sie ein absolutes Alleinstellungsmerkmal unter allen Bands, weil die Stimme ist wirklich einmalig. Sie hat wirklich alle Songs absolut veredelt, von ganz folkig bis doch schon ganz schön angerockt. Aber mein Favorit ist wirklich aus dem 76er Album Rocket Cottage, das minimalistische Fighting for Strangers, Steely Dan Band.

0: Ende letzten Jahres haben die Elektronik-Heroen von der belgischen Band Front242 ihre letzten Live-Konzerte gegeben, offiziell. Da sie schon 2003 mit einer Veröffentlichungspause, so nannten sie es damals, angefangen hatten, weiß ich nicht, ob diese Band überhaupt noch existiert und ob jemals noch etwas von Front242 an neuem veröffentlicht wird. Gut, durch die ganzen Nebenprojekte, die wirklich in die Dutzende gehen von den Front242-Leuten, ist man ständig noch mit neuer elektronischer Musik versorgt. Aber für mich ein ewiger Klassiker ist von ihrem Album Front by Front, so habe ich sie auch kennengelernt, mit dem Stück Welcome to Paradise. Und ich finde es immer noch genial, auch heute noch nach vielen Jahren, den Einsatz von ausschließlich Samples von amerikanischen Fernsehpredigern. Das klingt so absurd. Und ich weiß nicht, ob das Lachen dann von den Front242-Leuten stammt. Welcome to Paradise.
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0: seit seinem Durchbruch 1993 scheiden sich die Geister an Helge Schneider, ja. Entweder man mag ihn oder man mag ihn nicht, aber egal ist er keinem. Ich habe mich damals auch gefragt, was geht hier vor sich, als mit Katzeklo dieses wirklich sehr einfach produzierte Lied in die Charts kam. Ja, das war mir selber auch etwas zu dürftig. Allerdings Helge Schneider wäre nicht Helge, hätte er nicht auch noch eine andere Version anzubieten. Und da ist schon wesentlich mehr Gehalt drauf. Damals, glaube ich, auf der B-Seite von Katzeklo. Katzeklo spektakulär.
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Die Musik, die jetzt kommt, klingt für mich so, als wäre sie im Mittelalter geschrieben worden, so als Tafelmusik. Ist sie aber nicht, sondern sie stammt aus den 70er Jahren von der außergewöhnlich abwechslungsreichen und virtuosen holländischen Band Focus. Ja, lauter fantastische Instrumentalisten in der Band. Sie hatten auch mal zwei Hits mit Sylvia und Hokus Pokus, aber die ausgiebigen Improvisationen lagen ihnen mehr. Aber diese Komposition vom Gitarristen Jan Ackermann klingt nochmal komplett anders. Er spielt sie auch auf einer Laute ein. Also wirklich schön. Man könnte denken, es ist aus dem Mittelalter. Elspeth of Nottingham. Focus.

Das Mellotron wird schlechthin als der erste Sampler bezeichnet, weil es mit Tonbandschleifen arbeitete. Und es wurde in den 60ern erstmals eingesetzt und kam ganz oft bei psychedelisch angehauchten Stücken zum Einsatz. Bekanntestes Beispiel Strawberry Fields Forever, der Anfang. Und da kam vor einigen Jahren ein schöner Sampler raus. Rime of the Ancient heißt das Ding. Und da wurden lauter Mellotron-Stücke versammelt. Wirklich schön wie in den Stücken, dass Mellotron eine mehr oder minder große Rolle spielt. Und ich habe mir das Stück rausgesucht, in dem nur Mellotrons gespielt werden, bis auf den Rhythmus. Das Stück wurde von Bill Nelson, früher bei Bebop Deluxe, komponiert und eingespielt. Und wie gesagt, alles bis auf die Drums ist Mellotron. Und dann heißt das Stück natürlich auch Mellotronics.

So, nun habe ich die Monkees auflegen. Ja, diese Band aus den 60ern. Und das war doch tatsächlich die Band, die als erste einen Synthesizer auf ihrer Platte eingesetzt hat. Und zwar auf dem 67er Album Piscis, Aquarius, Capricorn and Jones Limited. Mickey Dolenz hatte sich einen Synthesizer zugelegt, die gerade nagelneu auf dem Markt waren. Gut, er hatte das Kleingeld und hatte Lust auf das Spielzeug und nahm es dann mit ins Studio. Und da wurde mit rumgespielt. Ja, und auf zwei Stücken fand es dann Einsatz. Eins der beiden heißt Star Collector.

So, kommen wir zu einem Duo aus Deutschland. Die haben nur eine Platte rausgebracht, 1982. Bestehend aus Erlend Krauser und Frank Oberpichler. Sie nannten sich Roter Mund. Und sie waren praktisch, vom Musikstil her Gothic, bevor es überhaupt Gothic gab. Ja, hört selbst. Aus dem Jahr 82. Augen leben, Augen sterben. Roter Mund.

Ende der 60er waren sie der neue heiße Scheiß. Neben diversen anderen heißen Bands damals, es kam ja vieles neu auf. Ja, die Rede ist von The Flock aus Amerika. Und sie vermischten diverse Musikstile, die damals noch nicht vermischt wurden. Obwohl viele Leute begangen mit ähnlichen Sachen wie Blood, Sweat and Tears oder Chicago. Aber keine Band hatte einen elektrischen Geiger wie Jerry Goodman. 69 und 70 brachten sie jeweils eine Platte raus, 75 dann nochmal eine und damit war die Band auch schon Geschichte. Obwohl sie wirklich hochkarätige Musik gemacht haben. Aus ihrem zweiten Album aus dem Jahr 1970, das Album heißt Dinosaur Swamps und das Stück ist Crabfoot. Ab dafür!

0: über Beschwerden und Wehwehchen zu singen, ist nicht gerade sehr beliebt bei den Musikern. Da muss man schon lange suchen, bis man etwas zu dem Thema findet. Wie zum Beispiel Paul Simon, der über Allergien gesungen hat. Allergize, wie es einem damit geht. Und ich weiß nicht, ob es noch jemanden gibt, der wirklich einen Song über Verstopfung gemacht hat. Doch, doch, das hat jemand. Und zwar der ganz großartige Screaming Jay Hawkins. Hier mit dem Constipation Blues. 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
1: Ladies and gentlemen, most people record songs about love, heartbreak, loneliness, being broke. Nobody's actually went out and recorded a song about real pain. The band and I have just returned from the General Hospital, where we caught a man in the right position. 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

0: So, das war's schon wieder. Macht's gut und ciao, ciao.
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Hallo und willkommen zur 6. Folge von Herberts Oldie Quiz. Gut gecovert, Rock'n'Roll der späten 50er, Beat und Soul hin zur 60er Jahre in der Originalversion und verschiedenen Coverversionen. Wenn ihr schon eine frühere Folge gehört habt, wisst ihr, was kommt. Ich spiele aus meiner Plattensammlung von einem bekannten Song aus dieser Zeit drei Versionen. Eine ist die Originalversion, zwei sind Coverversionen. Aber ich sage nicht welche, das sollt ihr raten. Und ich stelle konkret drei Fragen. Wer sind die Interpreten aller drei Versionen? Welche ist die Originalversion oder die zeitlich früheste? Und welche gefällt euch am besten? Wurde gut gecovert oder das Original nicht erreicht? Die Antwort auf die ersten beiden Fragen gibt es jeweils in der nächsten Folge, nach 14 Tagen hier im Radio oder ab Montag schon auf meiner Homepage www.secondhandlps.de. Dort findet ihr auch Links zu YouTube-Videos zu den Titeln aus dem Quiz, könnt ihr nochmal nachhören und abstimmen. Und das gilt auch für alle Titel aus den früheren Folgen. Dementsprechend beginnen wir jetzt mit den Angaben zu den drei Songs aus der letzten Folge. Das waren All Shook Up, I Heard It Through the Grapevine und Cotton Fields. Die drei neuen Songs, die dann kommen, sind Good Rocking Tonight, Bring It On Home To Me und Corinne Corina. Wenn da noch Zeit bleibt, dann frage ich zum dritten Mal, ob die Stones auf ihren ersten beiden Alben gut gecovert haben. Also zuerst der Rückblick. Bei dem ersten Titel hat wahrscheinlich jeder erkannt, das war Elvis.

All Shook Up war der zweite große Hit von Elvis nach Don't Be Cruel. Ich hatte erwähnt, dass als Autor auf dem Label Blackwell Presley steht, aber die Biografen sind sich einig, dass Elvis weder Noten noch Text beigesteuert hat. Otis Blackwell hatte den Song von jemandem mit dem Pseudonym David Hill aufnehmen lassen. Der richtige Name ist David Hess, später als Schauspieler und Regisseur bekannt geworden. Der Musikverlag hat den Titel mit dieser Aufnahme dann Elvis angeboten. Das war damals durchaus üblich, dass Autoren, um einen bekannten Sänger für einen Titel zu gewinnen, Demoaufnahmen machen ließen oder selbst gemacht haben. In dem Fall also die Demoaufnahme durch David Hill. Elvis hat den Song dann im Januar 1957 aufgenommen, kam damit für 8 Wochen auf Platz 1 in den US-Popcharts und David Hill durfte seine Demo-Version 2 Monate später auch veröffentlichen. Hatte aber selbstverständlich keine Chance in den Hitparaden. Ich habe den Eindruck, er hat sich auch nicht wirklich Mühe gegeben, sondern den Song für ein paar Dollar eben als Demo-Version aufgenommen.

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1: Ist das nun das Original, weil sie zeitlich ja früher aufgenommen wurde? Ich glaube, der Zeitpunkt spielt hier nicht die entscheidende Rolle, sondern es geht um den Zweck. Eine Demo-Version erstellen ist eben was anderes als einen Titel veröffentlichen. Insofern würde ich sagen, die Elvis-Version ist das Original. Die dritte Version ist aber eine echte Coverversion in jeder Bedeutung des Wortes. Sie stammt von jemandem, dessen Namen auf dem Label mit Shorty Mitchell angegeben ist, höchstwahrscheinlich aber ein Pseudonym. Denn diese Version ist auf dem britischen Beleglabel Embassy erschienen, das darauf spezialisiert war, Hits aus den USA zeitnah von Studiosängern nachsingen zu lassen und die Platten dann vor allem über die Kaufhauskette Woolworths vertrieben hat, wo sie auch deutlich billiger und von daher für junge Käuferinnen und Käufer attraktiver war. Ähnlich wie bei uns das Label Tempo, von dem ich als Schüler Platten in Woolworths und in der Kaufhalle in Köln gekauft habe. Shorty Mitchell.

Der zweite Titel war I Heard It Through the Grapevine. Grapevine hatte ich mit Buschfunk übersetzt. Gemeint ist, ich habe da so ein Gerücht gehört. Auch hier haben wir eine Überschneidung von Aufnahme- und Veröffentlichungszeitpunkt. Gladys Knight und die Pips hatten den Titel im Juni 1967 aufgenommen und im September als Single und dann auf dem Album Everybody Needs Love veröffentlicht, damit einen Nummer-1-Hit in den R&B-Charts erreicht und Platz 2 in den Popcharts.

Ein Jahr später, im Oktober 1968, erschien die Version von Marvin Gaye und wurde ebenfalls ein Hit. Aufgenommen wurde sie aber bereits im April 67, also vor Gladys Knight und den Pips. Motown-Manager Berry Gordy wollte damals einen anderen Song als nächste Single von Marvin Gaye, hielt also diese Aufnahme zurück.

Die wirklich erste Aufnahme, ebenfalls bei Motown, stammt allerdings aus 1966 von Smokey Robinson und den Miracles, kam aber zunächst nicht durch die Motown-Qualitätskontrolle und wurde erst 2 Jahre später, 1968, nach Gladys Knight und nach Marvin Gaye auf dem Album Special Occasion veröffentlicht. Ich habe sie nicht gespielt, weil sie nie als Single veröffentlicht wurde, aber auch weil sie bei meiner Qualitätskontrolle nicht auf dem vorderen Platz gelandet ist. Aber ich will sie euch nicht vorenthalten, sie ist eben die zeitlich früheste und spiele sie kurz an.

Smokey Robinson and the Miracles, nur der Vollständigkeit halber. Ich habe diese Nummer auch deswegen nicht gespielt, weil ich ja immer nur drei Titel spiele und wollte auf jeden Fall noch die Version von Creedence Clearwater Revival spielen, um zu zeigen, wie unterschiedlich man denselben Song arrangieren und interpretieren kann.

Der dritte Titel beim letzten Mal war Cottonfield. Es war nicht schwer zu erkennen, welche der drei Versionen die früheste war. Diese hier von dem Bluessänger Leadbelly, bürgerlich Huddy Leadbeller, aus dem Jahr 1940.

Der Song handelt, wie viele Blues-Titel der 40er Jahre, von dem schweren Leben der schwarzen Bevölkerung in den USA, hier speziell der Baumwollpflücker in Louisiana. Ich hätte dann eigentlich eine Version von Odetta aus dem Jahr 1954 oder die von Harry Belafonte aus dem Jahr 58 spielen können, denn der Song ist in dieser Zeit als Folksong interpretiert und bekannt geworden. Ich habe aber diese Phase übersprungen zugunsten des Millionenerfolgs der Beach Boys mit einer Popversion dieses Titels. Allerdings muss ich gestehen, dass ich mich erst jetzt mit den Unterschieden in den Texten befasst habe. Das Original von Leadbelly handelt von der Armut der Baumwollpflücker in Louisiana, ihrer geringen Entlohnung und dem Hunger, wenn es eine schlechte Ernte und keinen Lohn gab. Die Beach Boys haben nur die ersten Zeilen übernommen, When I was a little baby, my mama und so weiter, und aus dem authentischen Blues einen Gute-Laune-Hit gemacht. Statt When them cotton bells get rotten, you can't pick very much cotton, was heißt, wenn die Baumwollkapseln faulen werden, kannst du nicht viel Baumwolle ernten, haben sie gemacht, Don't care if them cotton bells get rotten, when I got you baby, who needs cotton, heißt, macht nichts, wenn die Baumwollkapseln faul werden, wenn ich dich habe, Baby, braucht man keine Baumwolle. Aber wie ernährt man dann seine Familie? Ich finde, das ist eine Verharmlosung, ja eine Respektlosigkeit gegenüber dem Leben der Baumwollpflücker und auch gegenüber Leadbelly und seinem Song. Es ist arrogant. Auch wurden völlig neue Strophen hinzugefügt über eine Autopanne, wenn ein Nagel in den Reifen geht, oder über einen Sommer in Kalifornien, wo es zwar auch Baumwollfelder gibt, aber eben hier in einem ganz anderen Licht.

sehr eingängig und erfolgreich bei uns, aber nicht in den USA. Da hat es der Song dann nicht einmal in die Billboard Top 100 geschafft. Die Textänderung ist übrigens nur auf der Single-Version vorgenommen worden, die im August 1969 aufgenommen und erst im April 1970 erschienen ist. In der Albumversion auf Beach Boys 2020 wurde noch der Originaltext von Lead Belly verwendet. El Jardin fand aber diese Fassung für eine Single-Veröffentlichung nicht gut genug und hat dann sowohl das Arrangement als auch eben den Text verändert. Ich würde mit Heinz Rühmann sagen, verschlimmbessert.

Die dritte Version, die ich gespielt habe, die stammt von Creedence Clearwater Revival aus dem Jahr 1969 und ist auf dem Album Really and the Poor Boys erschienen, also vor der Single-Veröffentlichung. Und diese Version hält sich im Arrangement und dem ganzen Sound an das Original, klingt einfach nur 30 Jahre jünger und frischer.

Und dann ist in Deutschland ja noch die auf Englisch gesungene Version von Udo Jürgens erschienen. Und ich habe mich gefragt, wie ist er denn mit dieser Textpassage umgegangen?

0: 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You can pick very much cotton, was allerdings überhaupt keinen Sinn macht, aber anscheinend auch niemandem bisher aufgefallen ist. 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
1: Soweit der Rückblick. Alle Details zu diesen Songs, den verschiedenen Versionen, findet ihr auf meiner Homepage www.secondhandlps.de unter Quiz. Da gibt es dann auch Links zu YouTube-Videos zum Nachhören, Links zu den Texten, das ist ja bei Cottonfield besonders interessant, Links zu der Seite Songfacts zu einigen Hintergründen und ihr könnt abstimmen, welche der jeweils drei Versionen euch am besten gefällt und sehen, was andere gut finden. Das haben bisher noch nicht so furchtbar viele gemacht. Ich würde mich daher freuen, wenn ihr euch durchringen würdet. Das ist nicht gefährlich. Man muss sich nicht registrieren, sich nicht einloggen. Ich setze auch keine Cookies, also traut euch einfach mal und tut mir den Gefallen. Kommen wir nun zum heutigen Quiz. Wieder drei Songs in drei verschiedenen Versionen und wieder meine Frage: Wer sind die Interpreten der drei Versionen? Welche Fassung ist das Original? Und welche von den dreien gefällt euch am besten? In der Kategorie Rock'n'Roll habe ich Good Rockin' Tonight mitgebracht. Manche Musikkritiker und Forscher meinen, das sei der erste Rock'n'Roll-Song überhaupt. Nicht nur, weil das Wort Rockin' drin vorkommt, sondern auch wegen des damals neuartigen Beat. In alphabetischer Reihenfolge ist diese die erste Version.

Und dann hätte ich noch diese Fassung, die dritte im Alphabet, aber auch die dritte in der zeitlichen Reihenfolge. Mal sehen.

anerkannt, der da noch ganz am Anfang seiner Karriere stand, und die beiden ersten Interpreten. Welche Version gefällt euch am besten? Namen, Erscheinungsdaten, Links zu YouTube-Videos, zum Wikipedia-Eintrag und Songfacts und Secondhand-Songs mit 122 Versionen findet ihr ab Montag wieder auf meiner Homepage www.secondhandlps.de. Und wie gesagt, da könnt ihr abstimmen und die Version anklicken, die euch am besten gefällt. Das gilt auch für alle Songs aus den früheren Folgen. Aus der Kategorie Rhythm and Blues Soul habe ich den Titel Bring It On Home To Me mitgemacht. Bring es mir nach Hause. Worum geht es? Es geht nicht um den Pizzabringdienst, der zu dieser Zeit in den USA gerade mal ins Leben gerufen wurde, sondern es geht um Your Sweet Love, also bring mir deine Liebe zurück. Und Home ist nicht räumlich zu verstehen, sondern bildlich kehrt zurück in unsere Beziehung. Also ein Song aus Liebesschmerz und Sehnsucht und klingt auch so. In alphabetischer Reihenfolge der Interpreten kommt diese Version zuerst.

Bring It On Home To Me von jemandem mit einem Buchstaben ganz weit vorne im Alphabet. Ist es aber auch chronologisch die erste oder ist es diese Version hier?

Nur zwei Buchstaben weiter im Alphabet, aber ein paar Jahre früher, ein paar Jahre später, warten wir auf die dritte Version und die geht so.

Drive mal, bring it on home to me und meine drei Fragen. Wer sind die Interpreten? Welche Fassung ist das Original? Welche gefällt euch am besten? Die Antworten, wie immer, in 2 Wochen hier auf dem Radio und ab Montag auf meiner Homepage www.secondhandlps.de. Ihr wisst schon. So, und als letzten Quiz-Song für heute habe ich Corinna, Corinna oder auch Corinne, Corinna mitgebracht. In alphabetischer Reihenfolge ist diese Version hier die erste.

dreimal Corinne, Corinna. Chronologisch kann die Reihenfolge auch anders sein. Aber diesmal muss ich dazu sagen, keine von den drei Versionen ist wirklich die Originalfassung. Die ist 30 Jahre älter als die älteste, die ihr hier gehört habt. Und sie wurde von Charlie McCoy aufgenommen, einem bekannten Country-Sänger, zusammen mit Studiomusikern in Nashville. Charlie McCoys Version will ich kurz anspielen. Achtet auch mal auf die Fiedel.

Corinne Corinna von Charlie McCoy aus dem Jahr 1928, also fast 100 Jahre alt. So, ich schaue auf die Uhr. Wir haben noch Zeit für den dritten Teil, in dem ich frage, ob die Stones auf ihren ersten beiden Alben die Rhythm and Blues Titel aus den USA gut gecovert haben. Diesmal für den Titel Cry to Me. Der klingt bei Mick Jagger so.

So, ihr merkt, das war's für heute. Das war die 6. Folge von Herberts Oldie Quiz gut gecovert. Mir hat's wieder viel Spaß gemacht, die verschiedenen Versionen zu vergleichen, und ich hoffe euch auch. Dann freue ich mich, wenn ihr euch ein Herz nehmt und auf meiner Homepage www.secondhandlps.de ein Herzsymbol für den Song hinterlasst, der euch am besten gefallen hat. In 2 Wochen kommt dann Folge 7 mit 3 Versionen von Amen, I Can't Stop Loving You und Indian Reservation. Bis dahin sage ich heute mal Good Rockin', euer Oldie-Fan Herbert.

0: Man sollte eigentlich im Leben niemals die gleiche Dummheit zweimal machen, denn die Auswahl ist so groß. Bertrand Russell.
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und herzlich willkommen zu Widerhall aus dem Studio Lilienthal hier auf Radio Weser TV, der Radiosendung aus der Region für die Region. Jeden Sonntagnachmittag von 4 bis 5 und wiederholt immer mittwochs abends von 8 bis 9 von und mit mir, Jens-Uwe Böttcher. Für Anregungen, Kritik und Verschiedenes bin ich natürlich immer dankbar. Ich habe hier für die Sendung eine eigene E-Mail-Adresse eingerichtet. Eine Website wird noch kommen, demnächst. dialog@widerhall.online. Nun ist online offensichtlich auch eine neue Kennung. Also dialog@widerhall.online ist meine neue E-Mail-Adresse. Heute zum Beginn der zweiten Jahreshälfte hier auch bei uns auf Widerhall habe ich mal im Anschluss an die Ferien Bemerkungen zu Ereignissen oder Beobachtungen der letzten Wochen zusammengetragen, zu denen ich einfach mal das unstillbare Bedürfnis hatte, das Maul aufzumachen und meinen Senf dazu zugeben. Mein Gott, heute ist das schwierig jetzt. Die Ferienzeit, die hängt mir immer ein bisschen in den Knochen. Also, ich muss unbedingt hier meinen Senf dazugeben zu dem, was so in den letzten Wochen oder Monaten alles passiert ist, an nachdenklichem, bedenklichem, erstaunlichem, erschreckendem, aber auch erfreulichem und erbaulichem. Es wird gleich losgehen.

Ja, um Erschreckendes, aber auch Erfreuliches und Erbauliches soll es uns heute gehen. Wie in diesem Fall zum Beispiel, fangen wir mal mit dem Positiven an. In Lüdinghausen ist jetzt vor kurzem eine Schafsherde auf einen Bushof gelangt und hat sich da breit gemacht. Und die sind weitestgehend vertrieben worden. Aber ein Schaf hat sich in einen Linienbus verirrt, der da gerade auf war. Und der Linienbus, der konnte aber nicht mehr ausscheren, um das Schaf dann wegzutreiben, sondern der stand in der Schlange, um gewaschen zu werden, durch die Waschanlage zu gehen. Was ist passiert? Hat sich ein Polizist bereit gefunden, ist in den Linienbus gestiegen und mit dem Schaf durch die Waschstraße gefahren, damit alles mit rechten Dingen zugeht. Ist das nicht ein schöner Einstieg in unser heutiges Thema? Musikalisch begleitet werden wir durch die Sendung großenteils von Stücken, die auf irgendeine Weise mit, ja, sagen wir mal im weitesten Sinne, mit Unregelmäßigkeiten der kleinen oder größeren Art zu tun haben. Wo es also nicht mit rechten Dingen zugeht, was ja eigentlich musikalisch überhaupt kein Problem ist. Bevor wir aber da weitermachen, ein Beispiel, das mir auch aufgefallen ist von der etwas negativen Art, wo man sich fragt, wo bei dieser Dame das Thema Gemeinnützigkeit oder Gemeinsinn oder gesellschaftlicher Zusammenhalt sein soll. Die Dame hat sich 17 Jahre lang krank schreiben lassen. Sie war eine Lehrerin. 17 Jahre lang war sie krank geschrieben und dann ist sie irgendwann mal tatsächlich gekippt und es war im Ruhrgebiet und in den Ruhestand versetzt worden. Was passierte dann? Da hat sie dagegen geklagt. Gott sei Dank ist sie sehr eindeutig vor Gericht gekippt. Das erinnert mich an einen Fall. Sowas gibt es ja oft.

0: tatsächlich irgendwann mal in den Ruhestand versetzt werden, wobei es mich fragt, aus Steuerzahlersicht, warum das so lange gedauert hat. Aber machen wir jetzt erstmal weiter mit der Musik.
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Das waren die Comedian Harmonists, habt ihr es erkannt, aber nicht die Originalversion. Das wäre akustisch gar nicht so toll rausgekommen. Das war eine Truppe, die sich in den 90er Jahren neu etabliert hat und diese Musik hat wieder aufleben lassen. New Comedian Harmonists nannte man die. Ich habe da eine CD von denen zu Hause. Das ist ganz hübsch, wie man jetzt gehört hat, was sie gemacht haben. So, was hat es denn sonst noch so Schönes gegeben? Ein Urteil über das Schätzen von Rotlichtverstößen im Straßenverkehr, mal ganz grob gesagt. Was war passiert? Ein Busfahrer musste sein Fahrzeug verkehrsbedingt kurz anhalten. Als er dann die Fahrt fortsetzte, überfuhr er eine Ampel. Und jetzt kommt's: Ein im Bus befindlicher Passagier zeigte den Mann daraufhin an. Zum Glück hat das Gericht eindeutig entschieden, die bloße Schätzung eines Zufallszeugen reicht nicht aus, um einen qualifizierten Rotlichtverstoß festzustellen. Der hat nämlich gesagt, ich habe gezählt von 21 bis 24 oder sowas und in der Zeit ist er nicht gefahren, danach ist er gefahren, das heißt, er ist über die rote Ampel gefahren. Also das Gericht hat gesagt, die bloße Schätzung eines Zufallszeugen reicht nicht aus. Auch seine Wegzeitberechnung sei nicht relevant, weil ein Brems- und Ausfahrvorgang mit Ampelumschalten zu komplex sei, um ihn in einer derart ungenauen Methode korrekt einschätzen zu können. Also das ist ja auch eine Sache, das muss man sich erstmal auf der Zunge zergehen lassen, nicht? Da zeigt ein Passagier den Busfahrer an. Uiuiuiuiui. So, jetzt kommen wir aber zu was ganz Ernstem. Das ist mir auch ganz quer gestoßen. Tut mir leid, aber irgendwie, das Leben ist halt so und das kann man auch nicht verschweigen. Der US-Bundesstaat Florida hat Medienberichten zufolge zwei Todesurteile vollstreckt. Einer der Hingerichteten war 80 Jahre alt und jetzt kommt's. Das Todesurteil stammt aus dem Jahr 1987. Das ist jetzt völlig wurscht, was der gemacht hat. 1987 ist er zum Tode verurteilt worden. Jetzt ist er hingerichtet worden vor ein paar Wochen. Der zweite Hingerichtete war 68 Jahre alt, wurde 1988 zum Tode verurteilt. Also bei uns ist Gottlob die Todesstrafe schon lange abgeschafft. Aber selbst wenn man die Todesstrafe befürworten würde, was einem ja auch nun quer im Magen liegt. Aber das ist im Grunde grausam hoch 5, wenn man nicht fragt, einen Mann so lange in der Todeszelle hängen zu lassen. Also da fragt man sich wirklich, wie roh sind die Vereinigten Staaten von Amerika?

0: Schalke eigentlich immer noch. So, da kann man eigentlich nur noch was Freundliches hinterher schieben, damit man nicht, ja, wie soll ich sagen, abdriftet innerlich irgendwie. Ja, kehren wir zum Leben zurück. Da hat sich etwas ereignet, so zum Sommerbeginn in Rheinland-Pfalz, in einem Ort Daden. Da haben spielende 7- und 8-jährige Kinder an einem Freibad entdeckt, dass im Nichtschwimmerbecken ein, stellt sich raus, 2-jähriges Kind leblos trieb. Die Kinder haben sofort eingegriffen. Einer, ein 7-jähriger war es, trug das Kind eigenhändig aus dem Wasser. Die anderen riefen um Hilfe. Ein zufällig anwesender, privat anwesender Rettungssanitäter kümmerte sich um das Kind gemeinsam mit dem Bademeister und anderen Badegästen. Das Kind konnte gerettet werden. Und diese 4-, 7- und 8-Jährigen, die haben also mindestens einen Orden verdient. Das hat mir damals das Herz groß werden lassen. Machen wir aber weiter mit Musik.
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Bewegt sich doch etwas am Waldesrand, der Ahnherr sieht nicht mehr recht. Das kriegt kurzerhand eins übergebrannt, denn schießen kann er nicht schlecht. Ja, ganz ohne Zweifel.

Ja, kommen wir mal auf das Geld zu sprechen. Da gibt es ja auch nur genug an Beispielen, wo man sich an den Kopf fasst und denkt, was ist denn da jetzt schon wieder los? Der Krieg Russlands gegen die Ukraine, den Putin vom Zaun gebrochen hat, läuft immer noch. Ich glaube, im fünften Jahr sind wir jetzt mittlerweile. Und die EU hat die x-te Sanktion wieder beschließen wollen, aber das klappte nicht, weil einige Mitgliedstaaten meinen, sie seien von russischen Energielieferungen abhängig. Das hat also ein ziemliches Gerangel gegeben im Hintergrund, hat bei uns auch Schlagzeilen gebracht. Was weniger Schlagzeilen gebracht hat, zu meinem Erstaunen, ist, dass jetzt wieder mal auch andere Länder so hinter

in den Kulissen ihr eigenes Süppchen kochen. Aus meiner Sicht, und das ist jetzt nicht erst rückblickend eine Erkenntnis, das war für mich eigentlich von Anfang an schon klar, hätten wir massiv Sanktionen beschlossen gegen Putin unmittelbar nach seinem Angriff auf die Ukraine, da wäre aus meiner Sicht der Zauber jetzt raus aus dem ganzen Geschehen und die Ukraine könnte jetzt schon seit ein paar Jahren durchatmen. Denn Putin hätte bei einer massiven Sanktionsentscheidung gar nicht den langen Atem gehabt, wirtschaftlich diesen Krieg so durchzuhalten, wie er es getan hat. Was ist jetzt bei uns passiert? Denn wir haben nämlich auch hinter den Kulissen ein bisschen gedreht. Wir haben uns gegen ein paar Sanktionen gewandt aus diesem, was weiß ich, 25. Sanktionskatalog oder sowas, weil wir für unsere Fischstäbchenindustrie auf Fische aus Russland angewiesen sind. Was sagen wir dazu? Da fällt mir im Grunde auch nichts mehr ein. Wir reden so wunderbar darüber, Russland müsse unbedingt bestraft werden für seinen Angriffskrieg gegen die Ukraine und wir müssen Russland ausbluten lassen, sowas. Und dann wenden wir uns gegen irgendwelche Sanktionen, weil wir den Seelachs für Fischstäbchen brauchen. Das ist wundersam, ist die Welt. Dann kommen wir noch zu was anderem. Die Welt, oder nicht die Welt, das ist Quatsch, Entschuldigung, Deutschland ist ja informiert worden, ganz vorsichtig gesagt, über die Verschwendungssucht unseres Bremer Jobcenters, das ja zur Hälfte finanziell vom Senat getragen wird und zur Hälfte von der Bundesanstalt für Arbeit. Da wurde dieser Kreativraum ja für, so hieß es zunächst, 600.000 Euro, 240 Quadratmeter, schick eingerichtet. Nachher stellt sich raus, die Kosten beliefen sich auf mehr als 1 Million. Was selbst, wenn der Senat oder wenn Bremen nicht so nachhaltig pleite wäre, eigentlich halbwegs unverständlich wäre, was da an Kosten produziert worden sind. Denn wenn ich Geld habe und das so ausgebe, habe ich wirklich bald nichts mehr. Aber da kam kurze Zeit später eine Meldung in der Presse, wonach der Radweg am Schwachhauser Ring an etwa 30 Stellen durch Baumwurzeln aufgebrochen sei. So, und dann hat die Umweltbehörde mal so überlegt, was es kosten würde, sowas zu beheben. Und dann kamen die auf die Idee, Wurzelbrücken einzurichten für 35.650 Euro pro Stück.

0: Also da fragt man sich wirklich manchmal, ob die Leute jedes Gefühl für Geld verloren haben. Ich wiederhole mich, selbst wenn Bremen ein wohlhabendes Bundesland wäre, könnte man solche Kosten eigentlich kaum rechtfertigen. Also was machen wir? Machen wir weiter mit der Musik.
1: Herr Stallmeister, ich habe euch einen Vorschlag zu machen. 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
0: Ja, was ist das denn? Das ist aus Albert Lortzings Wildschütz. Da geht es, und es spielt, sagen wir mal so im zweiten Quartal des 19. Jahrhunderts, da geht es um einen alten Dorfschullehrer, der immer noch keine Frau hat und beschließt, eine ehemalige Schülerin zu heiraten, die wohl offensichtlich auch nicht so richtig an den Mann gekommen war. Und durch eine Verwechslung, davon leben ja Oper und Operetten, durch eine Verwechslung will ein Baron ihm seine Frau abkaufen. Er meint in Wirklichkeit eine ganz andere der Baron, aber so weit sind wir noch nicht. Und er bietet also diesem Dorfschullehrer Geld dafür, wenn er auf seine Frau verzichtet.
1: Ich habe euch einen Vorschlag zu machen. 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

0: Paris und bei Pestalozzi. 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
0: 5000? Alle Wetter, Herr Stallmeister, wenn das euer Ernst wäre.
1: Überlegt es wohl. 5000 Taler.

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1: So allmählich stellt sich ja nicht nur mir zunehmend die Frage, ob es unseren gesellschaftlichen Zusammenhalt eigentlich noch so gibt, wie wir ihn brauchen, um gemeinsam eine bessere Zukunft für uns und unsere Kinder zu gestalten. Ich denke jetzt nicht nur an die Beispiele der beiden Lehrkräfte, die da auf Steuerzahlerskosten 16 oder 17 Jahre da krank gefeiert haben. Mir fällt auch ein Fall ein, der vor kurzem passiert ist auf der Autobahn. Da ist ein Porsche-Fahrer mit 200 oder mehr als 200 Sachen, ich glaube 210, 220 ist gemessen worden, auf der Autobahn lang gefahren und eine Frau mit ihrem Kleinwagen ist auf die Überholspur ausgeschert, um irgendwas zu überholen. Er war weit genug weg, konnte aber wegen der hohen Geschwindigkeit trotzdem nicht schnell genug abbremsen, hat die Frau berührt und seinen Wagen mittel beschädigt, so in mittlerer Preisklasse. Was ist passiert? Er hat sich nicht bei der Dame entschuldigt, sondern hat sie verklagt darauf, den Schaden an seinem Porsche zu ersetzen. Zum Glück ist das Gericht dem auch nicht gefolgt. Ich kann mich erinnern, meine Fahrprüfung ist ja nun auch schon ein paar Jahrzehnte weg. Aber das Wichtigste, was mein Fahrlehrer mir damals mit auf den Weg gegeben hat, und das hat er immer wieder betont in der Fahrschule, wir müssen unsere Fahrten immer so gestalten, dass wir jeder normalen Gefahr Herr werden können im Straßenverkehr. Also wenn einer 220 auf der Autobahn fährt, kann ich mir nicht vorstellen, dass er im Normalfall dann auch nochmal schnell abbremsen kann. Dann muss er sein Haupt beugen. Aber dann die Frau zu verklagen auf Schäden an seinem Porsche, das geht mir dann doch ein bisschen zu weit. Aber dieses Thema ist ja nicht darauf beschränkt. Man hört immer wieder darüber, dass im Straßenverkehr Streit entsteht zwischen einem Fahrradfahrer und einem Autofahrer oder einem Fußgänger und einem Autofahrer. Und da gibt es auch eine zunehmende Zahl von Fällen, die vor Gericht landen. Todesdrohungen und Tritte gegen den Kopf oder andernfalls auf dem Fußballfeld. Da wird es auch immer dramatischer. In der dritten Fußballkreisklasse bei uns ist ein Schiedsrichter bedroht worden, weil er zweimal rot gegeben hat im Spiel. Das Spiel musste abgebrochen werden. Also sowas war früher auch immer mal ein Fall. Aber so häufig, wie das in letzter Zeit bei uns berichtet worden ist, ist das überhaupt nicht passiert damals. Oder ein Streit um ein lautes Auto. Ein Auto wurde für zu laut befunden. Da hat sich ein Streit entspannt zwischen einem Fahrer und einem Fußgänger. Das ist dann auch in Gewalt ausgeartet. Dabei fällt mir ein, in der Fleischerei meines Vertrauens hat eine Fleischverkäuferin, irgendwann mit der man ab und zu mal so ins Gespräch kommt, mir gesagt, so aus ganz unvermittelt aus sich heraus, ja, weißt du, bei uns werden die Leute auch immer unfreundlicher. Habe ich aber gestaunt, mir war das noch gar nicht aufgefallen. Ja, sagt sie, und zunehmend ältere Menschen. Eine Erklärung hatte sie dafür nicht, habe ich auch nicht, aber das gibt einem schon zu denken. Oder ein anderer Fall, ein Wirt, das ist ja auch ein herrlicher, das ist ein wunderbarer Übergang zur nächsten Musik. Ein Wirt bewirft eine Kundin mit einer Pizza. Die eine Pizza zu klein, die andere falsch belegt. Aus einer Reklamation wird in einem Restaurant, das in Niedersachsen irgendwo passiert, ist der Streit eskaliert. Der Inhaber hat die Frau tatsächlich mit einem gefüllten Pizzakarton beworfen und dann soll er sie außerdem noch geschlagen haben. Die Polizei musste anrücken.

Fragt man Menschen, die von Berufswegen viel auf der Straße sind, wie zum Beispiel Fahrlehrer oder Taxifahrer, so bestätigen die einem den Eindruck, dass der Ton auf den Straßen immer rauer geworden ist in letzter Zeit, auch in Bremen. Hochinteressant. Irgendwie müssen wir da aber auch eine Antwort finden. Ich muss gestehen, ich habe selber keine. Ich bin aber auch nicht in der Politik aktiv. Dafür werden die Damen und Herren da bezahlt, um sich dafür den Kopf zu zerbrechen oder darüber den Kopf zu zerbrechen und endlich mal mit ein paar vernünftigen Vorschlägen aufzuwarten. Ein anderer Fall, der einem auch zu denken gibt zum Thema eben gesellschaftlicher Zusammenhalt. Mit einer Verkehrsbeschränkung sind auch nicht immer alle Leute einverstanden. Während eines Erntefestumzugs in Osterholz-Scharmbeck neulich mochte sich eine Autofahrerin nicht mit den Absperrungen zum Schutz des Zuges abfinden. Sie ignorierte sie und warf dann mit einer Flasche nach einer Feuerwehrfrau, die in dem Zug da für die Sicherheit zuständig war. Die Dame war, wie sich herausstellte, hochalkoholisiert, aber eigentlich, also ihr merkt,

mir fehlen da manchmal tatsächlich die Worte über sowas. Aber kehren wir nochmal zu was Angenehmerem zurück. Da ist ein 16-jähriger ehemaliger Gymnasiast in Schongau in Bayern amok gelaufen an seiner ehemaligen Schule, hat um sich geschossen und zwei 13-jährige Schülerinnen schwer verletzt. Der Junge ist von zwei Lehrkräften überwältigt worden und die verletzten Schülerinnen, und jetzt kommt's, sind von Schülerinnen aus der Klasse sofort mit Erste Hilfe versorgt worden. Und ohne diese Erste Hilfe, so die Experten, wäre eines der Mädchen vermutlich verblutet. Liebe Leute, das sind Beispielsfälle für gemeinwohlorientiertes Wirken, das für den Zusammenhalt unserer Gesellschaft so ungemein wichtig ist. Kehren wir wieder zu Lortzing zurück. Albert Lortzing hat auch die Oper Zar und Zimmermann geschrieben. Und da gibt es ja diese komische Figur, die er in den Bass gesetzt hat, des Bürgermeisters von Saardam, Wanbett. Und der Mann, der ist korrupt, weil er einfach vom Leben und von seinem Amt überfordert ist. Und das erinnert mich so ein wenig an den größten Kraftlube aller Zeiten, der im Moment das Weiße Haus und die Welt in Aufruhr versetzt.

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1: Ich habe eine Pressemeldung gesehen, Helfer helfen Helfern. Da geht es darum, dass Landwirte ihre Geräte zur Verfügung stellen, um bei Waldbränden zu helfen, zum Beispiel beim Hohen Fender an der deutsch-belgischen Grenze in Monschau oder im Hürtgenwald. Der Hürtgenwald, wie wir wissen, war ja besonders problematisch, weil da einer der schwersten Kämpfe im Zweiten Weltkrieg stattgefunden haben und da immer noch zigtausend Stück Munition irgendwo in den Böden da verbuddelt sind. Aber als ich das gelesen habe, da fiel mir ja auch unsere Flutkatastrophe ein, vor gut 2 Jahren. Da haben nämlich auch in den ersten Tagen Landwirte und auch Lohnunternehmer ihre Geräte kostenlos zur Verfügung gestellt. Mein Sohn selbst hat auch einen dieser großen Schlepper gefahren, um dann die Kanalisation zu entlasten, mit Hilfe von Güllefässern. Das hat mich ungemein beeindruckt, was da für ein Gemeinsinn gelebt wurde. Und das macht einem ja auch ein wenig Mut. Und zum Schluss zu diesem Kapitel dann was ganz Kleines, aber auch Bemerkenswertes. Da musste ein ICE irgendwann feststellen, dass zu wenig Klopapier an Bord war. Was ist da passiert? Der Zugchef hat an einem Bahnhof ganz schnell die Treppe nach unten genommen, kam dann 2 Minuten später mit voll Klopapier zurück, hatte der mal schnell gekauft und in den Zug geholt. Das ist dann von irgendeinem Fahrgast mit dem Handy gefilmt worden, ging viral durch die Republik. Fabelhaft. Ich finde sowas einfach klasse.

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1: Ja, die Ballade von der Seeräuberin Jenny konnte keiner so gut, aus meiner Sicht jedenfalls und nach meinen Ohren, wie Hildegard Knef. Wir kommen jetzt zum Ende unserer heutigen Sitzung oder unserer heutigen Sendung, besser gesagt. Ich möchte zum Schluss noch einen kleinen Gedanken von Eugen Roth mit auf den Weg geben. Und dabei denke ich unter anderem auch an die vielen Positivisten und Toleranten dieser Welt, die nach Toleranz aufrufen und auch immer tolerant sind, vor allen Dingen denen gegenüber, die ebenfalls tolerant sind. Dazu hat Eugen Roth ein kleines Stück geschrieben, einen Sechszeiler. Immer. Ein Mensch erklärt, es sei im Leben das Klügste, immer nachzugeben. Ein anderer Mensch ihm widerspricht und meint Bescheid.

Das war's also wieder für heute. Wieder Hall, die Sendung von und mit mir, Jens-Uwe Böttcher. Nächste Woche werden wir wieder menscheln. Diesmal gleich mit zwei Gästen. Den beiden, die im Rathaus in Lilienthal für die Organisation, Vorbereitung und Nachbereitung und Durchführung von Wahlen zuständig sind. Darüber, was das für einen Aufwand bedeutet, wollen wir uns mal ganz locker austauschen. Und zwar mit Jürgen Weiner, dem stellvertretenden Bürgermeister und Leiter des Stabsbereichs im Rathaus, und Manuela Rugen, Abteilungsleiterin Stabsbereich Digitalisierung und Kommunalrecht. Schreibt mir mal, wenn ihr Ideen habt oder Kritik. dialog@widerhall.online. Und ansonsten bis nächste Woche und tschüss.

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Liebe Hörerinnen und Hörer, wir sagen wieder einmal herzlich willkommen zu einer neuen Ausgabe von Radio DARC, dem spannenden Technikmagazin des Deutschen Amateur-Radio-Clubs. Heute ist es die Sendung Nummer 602. Das Datum der Erstveröffentlichung ist Freitag, der 21. August 2026. Ich bin Cody Farron und werde Sie durch das Programm der folgenden Stunde führen. Das Schwerpunktthema heute sind Techniken für die Geräuschunterdrückung und zur Optimierung der Übertragungsqualität. Probleme, die jeden Rundfunkmacher und auch Funkamateure interessieren. Aber starten wir in diese Sendestunde mit einem Klassiker, mit »The Lion Sleeps Tonight«. Dieses Lied ist recht alt, es stammt ursprünglich aus Südafrika und wurde 1939 veröffentlicht, später dann einige Male gecovert. Die bekannteste Version ist von der britischen Band Tight Fit aus dem Jahr 1982 und die haben wir jetzt aufliegen.

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1: Heute mit diesen Themen. DARC erlebte auf Spielstadt Mini München großen Erfolg. Funkamateure helfen bei schwerem Erdbeben in Kolumbien. Neuer Distanzrekord über den Satelliten AO7 und Voyager-Raumsonden sind noch immer aktiv. Am Mikrofon Conny Farren. In den letzten drei Wochen fand in der bayerischen Landeshauptstadt die weltgrößte Spielstadt für Kinder statt, die Mini München. Mehr als 20.000 Kinder und Jugendliche konnten dort spielerisch die Organisation einer Stadt nachempfinden. So gab es neben Spiel und Spaß auch von Kindern betriebene Werkstätten, Workshops, Müllabfuhr, ein Theater, Gastronomie, Gärtnerei, Zeitung, eine Bank und sogar ein Rathaus mit einem gewählten Kinderbürgermeister, der dafür einen Wahlkampf bestreiten musste. Und auch mit dabei der Deutsche Amateur-Radio-Club. Zahlreiche Helferinnen und Helfer aus den umliegenden Münchner Ortsverbänden halfen mit, die Veranstaltung zu einem großen Erfolg werden zu lassen. Auf dem mehrere Hektar großen Spielgelände stellte der DARC unter anderem einen echten UKW-Rundfunksender auf der Frequenz 103,6 MHz, der in weiten Teilen der Stadt hörbar war. Auf ihm konnten die jungen Gäste eigene Programme, Reportagen, Durchsagen und Musik präsentieren. Auch war der Funkanhänger des Distrikts Oberbayern wieder mit dabei, mit allerlei Technik drin. Geboten wurde Ausbildungsfunkverkehr via Satellit, auf Kurzwelle und per DMR. Die Kinder konnten löten lernen, morsen oder mit einem Ultraschalldetektor versteckte elektronische Fledermäuse aufspüren. Viel Anklang fand auch ein elektronisches Escape-Spiel, bei dem diverse Aufgaben gelöst werden mussten, etwa eine Zahl in den Binärcode umzuwandeln. Auch so mancher Erwachsene aus der Betreuermannschaft stellt die eine oder andere Frage zum spannenden Amateurfunkhobby. In der Mini-München-Akademie konnten die Kids Vorlesungen und Workshops zu Naturwissenschaft und Technik buchen. Die DARC-Referenten führten auf kindgerechte Art und Weise in die Geheimnisse der drahtlosen Kommunikation ein, mit der ja heute jedes Handy funktioniert. Es hat sich gezeigt, dass Amateurfunk weit mehr war als Technik. Er verbindet Menschen, Kulturen und Generationen und passte sich dabei ideal in das Konzept der Kinderspielstadt, die einen hohen pädagogischen Nutzen aufweist. Nach dem schweren Erdbeben vom Montag, dem 10. August, ist der Notfunk in Kolumbien aktiv. Ein schweres Erdbeben der Magnitude 7,4 mit Epizentrum im Departamento Chocó forderte zahlreiche Todesopfer. Wie bei solchen Katastrophen schon gewohnt, ist in den betroffenen Gebieten die öffentliche Telekommunikation per Handy, Telefon und Internet weitgehend zusammengebrochen. Funkamateure konnten zum wiederholten Mal in diese Bresche springen und mit kleinen, batteriebetriebenen Geräten Notfunkverkehr bereitstellen. Die kolumbianische Amateurfunkvereinigung LCR unterstützt gemeinsam mit dem Roten Kreuz die Notfallkommunikation. Für den Notfunkverkehr werden folgende Frequenzen genutzt. 80 Meter 3,985 kHz, 40 Meter 7,060, 7,240 und 7,275 kHz, 20 Meter 14,300 kHz, 17 Meter 18,160 kHz und auf 15 Metern 21,360 kHz. Funkamateure werden gebeten, diese Frequenzen freizuhalten. Weitere Informationen folgen, sobald sie vorliegen. Darüber informiert das DARC-Referat Not- und Katastrophenfunk. Die internationale Satellitenfunkszene hat gleich drei neue Distanzrekorde aufgestellt. Besonders bemerkenswert ist dabei der neue Bestwert über AMSAT Oscar 7. Am 29. Juli 2026 arbeiteten Joe Worth, Kilo Echo 9 Alpha Juliet aus dem US-Bundesstaat Illinois und Lothar Sack, Delta Juliet 8 Echo Whiskey über den Mode A-Transponder von AO7 eine Distanz von 7.495 Kilometern. Damit verbesserten sie den bisherigen Rekord um 41 Kilometer. Der 1974 gestartete AO7 ist bis heute der älteste noch aktive Amateurfunksatellit und blieb bis zu einem Batterieausfall im Jahr 1981 in Betrieb. Nach 21 Jahren

Minuten scheinbarer Stille wurde der Satellit am 21. Juni 2002, also 27 Jahre nach seinem Start, wieder empfangen. Zwei weitere Distanzrekorde gelangen der kroatischen Clubstation 9 Alpha 1 Charlie Alpha Lima gemeinsam mit Alpha 46 Uniform November X-Ray aus Oman. Ihre Verbindungen über AO-123 und SO-125 erreichten jeweils 4.419 Kilometer. Während der Rekord auf AO-123 den bisherigen Bestwert um mehr als 1.800 Kilometer übertraf, besitzt der Eintrag für SO-125

Kürzere Distanz über diesen Satelliten wird deshalb nie mehr erzielt werden können. Es ist ein Update über unglaubliche Entfernung. Im Jahr 1977 starteten die beiden Weltraumsonden Voyager 1 und 2, um die äußeren Planeten unseres Sonnensystems zu erkunden. Zwischenzeitlich sind sie lange über das Sonnensystem hinausgekommen, aber sie sind noch immer aktiv. Allerdings fielen inzwischen einige Funktionen aus und die NASA versucht, ihnen Updates zu schicken. Bei Voyager 2 ist das bereits gelungen und zu Voyager 1 ist ein Update unterwegs. Das Erstaunliche ist, dass beide Raumsonden nach so langer Zeit noch immer arbeiten und das in einer Entfernung von 26 Milliarden Kilometern. Das Licht und Funksignale brauchen für diese Entfernung etwa 24 Stunden. Zum Vergleich, der am weitesten von der Sonne entfernte Planet, der Pluto, ist 9 Milliarden Kilometer entfernt. Voyager sendet mit einer Leistung von etwa 10 Watt. Dennoch kann man das Funksignal mit Antennen des Deep Space Networks noch immer problemlos auf der Erde empfangen. Das waren unsere heutigen Meldungen aus der Funkwelt für Sie. Dank unserer starken Kurzwelle können wir in weiten Teilen Europas gut gehört werden, so unter anderem auch in Kroatien. Dort machen viele unserer Hörerinnen und Hörer gerne Urlaub, aber auch Ansässige lauschen gerne unseren Programmen. So unter anderem Neven 9 Alpha 5 Yankee Yankee aus der Hauptstadt Zagreb. Er schreibt uns, er würde gerne mal die kroatische Band Srebrna Krila hören. Die wurde 1978 gegründet und hatte mehrfach Beiträge zum Eurovision Song Contest beigesteuert. Der gewünschte Titel heißt Sudbino Prokleta. Wenn Sie jetzt rätseln, was das auf Deutsch heißt, hier die Auflösung. Es bedeutet verdammtes Schicksal.

Großraumbüros sind eine Plage. Die Käfighaltung der Mitarbeiter, das ist schön für die Chefs. Die wollen dann meistens auch noch, dass das Ganze eine Glastür hat oder auch gleich Glaswände, damit sie auch schauen können, ob wirklich jeder arbeitet und keiner in der Nase bohrt oder die Füße auf den Tisch legt. Aber wenn sie dabei dann nicht nur Spiegel Online lesen, sondern wirklich arbeiten, dann wird die Sache anstrengend, denn in dem Moment, wo einer telefoniert, hat der Rest keine Ruhe mehr. Auch im Zweierbüro ist es ein Problem, wenn der Kollege 3 Stunden Videokonferenz hat. Da war es früher dann doch besser, wo Vertriebler zum Kunden gefahren sind. Das war zwar für die Umwelt nicht so gut, aber man konnte dann wenigstens arbeiten. Ich hatte einige Jahre einen Vertriebskollegen im Zimmer. Der hat jeden Morgen erstmal 2 Stunden alle anderen Vertriebskollegen über Deutschland verteilt angerufen und sich mit den Fußballergebnissen der letzten Nacht warm gequasselt. Und da soll dann einer arbeiten. Egal, ob einen jetzt Fußball interessiert oder nicht. Und wenn er dann endlich mit seinem Gequassel fertig war und eine halbe Stunde Pause gemacht hat, bis er dann die Kunden malträtiert hat, dann hat er mir noch vorgeworfen, ich aber hab schon gearbeitet und was machst du? Du sitzt nur da. Ja, Kunststück, ich habe ja darauf gewartet, dass endlich mal Ruhe ist, damit ich arbeiten kann. Und wenn ich dann mal telefoniert habe, dann hat er sich natürlich prompt beschwert. Aber selbst wenn die Kollegen netter sind, ist das ein Problem. In meinem jetzigen Unternehmen gibt es dann extra Telefonräume, wo man sich dann verzieht mit seinem Computer. Den braucht man heutzutage ja, weil man eigentlich bei jedem Telefonat auch online irgendwelche Sachen nachschlagen muss. Oder wenn es eine Videokonferenz ist, braucht man den Computer ohnehin. Aber das ist natürlich nur geeignet, wenn man vorher weiß, dass man eine Konferenz hat. Wenn man dagegen einen Anruf kriegt, ja, was soll man dann machen? Sich mit dem Computer auf die Toilette verziehen? Macht nicht so wirklich den richtigen Eindruck beim Kunden. Und auch für die Angerufenen ist es lästig, wenn sie dann im Großraumbüro 5 andere Stimmen im Hintergrund hören. Dann denken sie, sie haben schon wieder einen Werbeanruf und legen auf. Also ich zumindest, wenn ich dieses typische Callcenter-Geräusch höre, dann ist für mich die Sache gelaufen. Doch jetzt gibt's Abhilfe. Na, eigentlich gibt's die schon fast 10 Jahre, aber irgendwie hat sich das Zeug bisher nicht durchgesetzt. Was auch zugegeben daran liegen mag, dass es schrecklich aussieht. Also das schaut aus wie die schlimmsten Corona-Masken. Ein so richtiger Maulkorb. Also so wie Hannibal Lecter. Ja, Maulkorb, das ist ja das Stichwort. Darum geht's nämlich. Um den telefonierenden Kollegen einen Maulkorb zu verpassen, gibt es jetzt die entsprechende Technik. Eine Möglichkeit, das Problem zu lösen, die gab's leider noch nicht, als ich diesen Vertriebskollegen hatte, sind geräuschunterdrückende Kopfhörer. Also wenn mein jetziger Kollege anfängt zu telefonieren, dann setze ich manchmal den auf. Dann muss man allerdings auch Musik einspielen. Und das kann dann den ganzen Tag über doch etwas anstrengend sein, zumal wenn man vorher schon 2 Stunden im Zug das Ding auf hat. Ist ja auch nicht wirklich die Lösung, dass der andere das jeweils aufsetzen muss und löst auch nicht das Problem mit 5 telefonierenden Kollegen im Großraumbüro. Das hört sich für das Gegenüber am Telefon dann trotzdem mies an. Und auch im Zug ist das lästig, wenn jemand mal eben seine Konferenz abhält und dann das ganze Abteil Bescheid weiß, welche Kollegin mit wem was hat. Welcher Kunde bis jetzt nicht mitbekommen hat, dass er bedupst wird und dass das Produkt ohnehin gar nicht funktioniert. Doch jetzt gibt es den etwa 200 Euro teuren MuTalk 2. Das ist ein Funkmikrofon, das mit einem Helmholtz-Resonator gekoppelt ist. Das wird tatsächlich vor den Mund geklemmt wie ein Maulkorb oder eine Corona-Maske und schluckt den Schall nach Herstellerangaben um mehr als 20 dB und zwischen 1600 und 2000 Hertz, also im nervigsten Bereich, sogar um über 30 dB. In normaler Umgebung soll eine direkt daneben sitzende Person also nicht mehr verstehen können, was gesprochen wird. Das Produkt wird von ShiftAll vertrieben und war ursprünglich ein Konzept der Panasonic Future Life Factory. Und das sichert auch die Nachtruhe im Haus, wenn Vater im SSB-Contest aktiv ist oder Sohnemann in World of Warcraft Monster bekämpft. Nur bei Videokonferenzen, da ist es ebenso wenig verwendbar wie 3D-VR-Brillen. Das schaut einfach unmöglich aus, sorry. Das kann man nicht bringen. Also MuTalk 2 heißt das Ganze. Kann man googeln, wenn man es sich tatsächlich anschaffen will. Gibt allerdings auch andere Anbieter. Aus Frankreich beispielsweise die Skytet Silent Mask. Die wurde in Zusammenarbeit mit Airbus, der ESA und dem französischen Luftfahrtforschungsinstitut ONERA entwickelt. Im Inneren steckt eine Resonator-Technologie, die Leonar heißt und die eigentlich Triebwerkslärm dämpfen sollte, ist ja logisch bei den Auftraggebern und rund 80% der Stimmfrequenzen absorbiert. Das Projekt hat auf Kickstarter über 170.000 US-Dollar eingesammelt und startet bei 249 US-Dollar allerdings.

mit einem Kabelanschluss für Bluetooth dann 299. Besonderheiten sind dann noch ein Voice Booster für Flüstersprache, also anscheinend dämpft es dann doch nicht so gut, wenn man flüstern muss, und eine Verschlüsselung direkt in der Maske. Also wird dann verschlüsselt übertragen, damit es auch im Funk nicht abgehört werden kann. Und wenn es funktioniert, dann ja auch ansonsten nicht, weil man nichts hört. Der Ursprung dieser ganzen Technik stammt bereits aus dem Jahr 2017, noch lange vor Corona, und deswegen wohl damals gescheitert, weil das Ganze eben optisch schon sehr herausfordernd ist. Es ist wirklich ein Maulkorb. Das war das Produkt HushMe, das galt als erste Sprachmaske für Smartphones. Das wurde wie ein Bügel um Mund und Kinn gelegt und konnte ausgehende Sprache auf Wunsch sogar mit Soundeffekten übertönen. Erinnert dann irgendwie an diese japanischen Geräte für die Toilette. Und speziell auf Gamer zugeschnitten ist die Ombra V2 von Metadogs. Die dämpft tiefe Frequenzen um 10 bis 15 dB und hohe um 20 bis 30 dB, lässt die Nase frei und setzt auf Silikonventile für leichteres Atmen. Also wer die Corona-Masken unbequem fand, wird damit ein Problem haben. Ein integriertes Mikrofon ist mit an Bord, man kann aber auch das flexible Mikrofon des eigenen Headsets einschleifen. Und dann gibt es noch BlocksVox, das ist eine rein passive Lösung, eine Kunststoffschale komplett ohne Elektronik. Da steckt man das Mikrofon vorhandener Headsets in eine Box. Oder der Gamer Muzzle, ein USB-Aufsatz. Oder die japanische Whisper Mask, da geht's wieder ums Flüstern. Das ist dann ein Mikrofon, das Flüstersprache über eine leichte Stoffmaske mit großflächigen Membranmikrofonen erfassen soll. Also da denke ich jetzt nicht unbedingt ans Büro oder den Contest. Das ist dann wohl eher was für den sogenannten Pillow Talk. Aber es gibt also Lösungen für das Büro- oder Zugtelefonierproblem. Jetzt müsste man nur die Leute, die es betrifft, dazu kriegen, so ein Produkt zu verwenden. Und das dürfte das Problem sein. Wer will sich schon einen Maulkorb verpassen lassen? Ein Beitrag von Wolf Dieter, Delta Lima 2, Mike Jolly Delta.

One more year, noch ein Jahr. Ja, ganz still und heimlich hat Microsoft sein Angebot an erweiterten Sicherheit-Updates für Privatanwender von Windows 10 bis in den Oktober 2027 verlängert. Wir erinnern uns, das war ja ein großer Ärger, dass zum 14. Oktober 2025 die Sicherheitsupdates für Windows 10 eingestellt werden sollten, damit alle auf Windows 11 und einen neuen Computer umsteigen müssen. Nach großem Protest der Anwender und der EU hat Microsoft ja dann für Privatleute den Support um ein Jahr verlängert, wenn man sich mit einem Microsoft-Konto registriert. Das funktioniert seitdem auch, außer bei jenen, die Angst davor haben, sich bei Microsoft zu registrieren. Das Prozedere kann auch etwas kompliziert sein, wenn man gleichzeitig noch Office 365 verwendet und damit einer anderen E-Mail-Adresse registriert ist. Dann gibt es etwas durcheinander. Und man muss den Computer regelmäßig einschalten, wenn man ihn 6 Wochen nicht benutzt, fliegt man aus dem Update-Programm und darf sich wieder neu registrieren. Für Geschäftskunden hat es von vornherein ein Update-Programm gegeben, das 3 weitere Jahre läuft, allerdings mit jährlich steigenden Kosten, die am Schluss dann schon bei einigen 100 Euro pro PC lagen. Doch wenn man jetzt auf der Update-Seite von Windows 10 nachschaut, wo diese erweiterten Sicherheitsupdates und die Registrierung angeboten werden, dann wird man sehen, dass man sich noch bis zum 12. Oktober 2027 zu dem Programm anmelden kann und es also mindestens bis dahin weiterlaufen wird. Vielleicht sogar noch ein 3. Jahr. Wer sich bereits registriert hat, bekommt das Ganze automatisch. Der muss nichts weiter tun. Andernfalls muss man eben einen Microsoft-Account anlegen oder auch $30 zahlen, wenn man Microsoft partout nicht über den Weg traut und sich nicht registrieren will. Obwohl man dann vermutlich auch ein Microsoft-Konto braucht, denn wie soll Microsoft sonst wissen, dass man bezahlt hat? Das Ganze wäre ja kein zusätzlicher Aufwand für Microsoft, weil sie das ja zahlenden Geschäftskunden ohnehin schon anbieten müssen und ist für den Ruf sicher besser als ein plötzlicher Schadsoftware-Ausbruch auf alten Windows 10 PCs, die nicht mehr mit Sicherheitsupdates versorgt werden. Also bis Oktober 2027 geht es definitiv weiter. Das ist mal eine gute Nachricht. Denn wenn man ein funktionierendes System hat, dann ist man froh, wenn man nicht einen neuen Computer mit Windows 11 anschaffen muss und alle Programme neu installieren muss. Ich meine, es gibt ja Leute, die wollen immer das neueste Handy und können sich gar nichts Schöneres vorstellen, als dauernd alles neu einzurichten. Es gibt aber auch Leute wie unser eins, die mit dem Computer arbeiten wollen und den nicht als Selbstzweck haben. Ein Beitrag von Wolf Dieter, Delta Lima 2, Mike Charlie, Delta.

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1: Die Methoden zur Unterdrückung von Nebengeräuschen werden immer mehr verfeinert und halten zunehmend Einzug in unseren Alltag. Kopfhörer mit Noise-Canceling-Funktionen kennen wir schon. Neu sind diverse Mikrofone, die dafür sorgen, dass unsere Bürokollegen oder Mitfahrer in der U-Bahn nicht alles mithören müssen. Wolf-Dieter Roth, Delta Lima 2, Mike Charlie Delta, hat uns gerade einige Lösungen vorgestellt. Die entscheidenden Stellschrauben für das Funktionieren all dieser Techniken sind aber das übertragene Frequenzspektrum, der Frequenzgang und auch die Dynamik. Unsere Mitarbeiterin Eva Maria, Delta Golf 9, Mike Foxtrot Golf, hat sich zu diesen Messgrößen und ihrer Bedeutung für die Übertragungstechnik ein paar Gedanken gemacht.
2: Der Dynamik einer Sendung kommt entscheidende Bedeutung zu, wie stark sich ein Signal über das Rauschen abheben kann. Unter Dynamik versteht man das Verhältnis zwischen den leisesten und den lautesten Stellen einer Übertragung. Die menschliche Sprache hat ca. 25 bis 30 Dezibel Umfang. Bei Musik geht es teilweise deutlich höher, vor allem bei Klassik, da kann das auch schon mal 50 Dezibel werden. Dezibel ist ein logarithmisches Verhältnismaß, ein Faktor. 20 dB bedeutet beispielsweise Faktor 100, 30 dB Faktor 1000. In diesem Zusammenhang möchte ich Ihnen heute ein weiteres wichtiges Kriterium für die Verbesserung einer Übertragungsqualität vorstellen, und das ist die sogenannte Lautheit. Dies ist speziell für die Rundfunkübertragung von großer Wichtigkeit, auch hier bei Radio DARC. Nun, Sie haben richtig gehört, ich spreche von Lautheit,

nicht von Lautstärke. Hierunter versteht man eine physiologische Größe. Sie beschreibt, wie man als Mensch die empfundene Lautstärke einer Schallquelle beurteilt. Es ist sozusagen eine Abbildung des subjektiven Lautstärkeempfindens. Es gibt hierfür sogar ein genormtes Messverfahren und eine DIN-Norm, und diese wurde bereits im Jahr 1936 erstmals definiert. Dahinter steckt die Tatsache, dass ein und dieselbe Lautstärke vom menschlichen Gehör unterschiedlich empfunden wird. Ich möchte hier mal ein anschauliches Beispiel aufzeigen. Das Rauschen des Meeres oder eines Wasserfalls kann recht laut sein, wird aber von den meisten Menschen als angenehm und beruhigend empfunden. Verkehrslärm oder sogar ein Sirenenton wirkt äußerst störend, obwohl er vielleicht gar nicht so laut ist. Es kommt also ganz stark auf die Art des Geräusches und auf die spektrale Zusammensetzung an. Die Lautheit hängt ab vom Schalldruckpegel, dem Frequenzspektrum und dem Zeitverhalten des Schalls. Die Maßeinheit der Lautheit ist das Sohn. Diese Maßeinheit ist definiert als die empfundene Lautstärke eines Schalls. Ein Sohn entspricht einem Lautstärkepegel von 40 Dezibel. Ein breitbandiger Schall, der genauso laut wahrgenommen wird wie ein Sinuston der Frequenz 1 kHz mit einem Schalldruckpegel von 40 dB, hat also ein Sohn. Bei einem Sinuston der Frequenz 1 kHz führt die Erhöhung der Lautstärke um 10 dB zu einer Verdopplung der empfundenen Lautheit. Dieser Zusammenhang entspricht dem sogenannten Stephenschen Potenzgesetz, gilt jedoch nur für mittlere und hohe Lautstärken ab 40 Dezibel. Bei niedrigen Lautstärken führt schon eine geringere Lautstärkenerhöhung als 10 dB zum Gefühl der Verdopplung der Lautheit. Hervorgerufen wird das recht komplizierte Lautheitsempfinden von der Art und Weise der Schallverarbeitung im Innenohr. Dort werden die Schallschwingungen in Nervenimpulse umgewandelt. Je nach Stärke der Erregung der Nervenzellen wird ein Geräusch lauter oder leiser beurteilt. Das steht nicht unbedingt in Zusammenhang mit dem echten physikalischen Schalldruck, der das Ohr erreicht, sondern es kommt eben maßgeblich auf die Zusammensetzung des Schalls an. Generell werden einzelne Sinustöne bei gleichem Schalldruck als lauter empfunden als breitbandiger Schall, wie beispielsweise Sprache oder gar Musik. Und damit sind wir wieder beim Funk. Alle Telegraphisten wissen, dass man Morsezeichen relativ prägnant aus dem Rauschen oder anderen Störgeräuschen heraushören kann. Dies ist eben genau der Funktionsweise des menschlichen Ohrs zu verdanken, der hier sozusagen als natürliches Bandfilter wirkt. Und noch eine weitere Beobachtung bei Phonieverbindungen wird mit der Biologie erklärbar, nämlich dass schmalbandige Frequenzgänge eine höhere Lautheit erreichen als breitbandige. Das ist genau der Grund, weshalb es vorteilhaft sein kann, bei schlechter Übertragungsqualität die übertragene Bandbreite einzuengen. Einmal kann man schmalere Filter im Empfänger einsetzen und zweitens ist der physiologische Effekt der Lautheit deutlich höher. Wenn Sie erfahren wollen, was so richtig viel Lautheit bei einem Musikstück bedeutet, das kann ich Ihnen gleich demonstrieren. Aus Australien kommt die Mutter aller Hardrocks. Hier ist AC/DC mit It's a Long Way to the Top.

Sie hören Radio DRC mit einem Beitrag zur Lautheit einer Übertragung. Hierunter versteht man das subjektive Lautstärkeempfinden eines Schalls. Im Bereich der Musikindustrie und beim Radio gibt es hier eine sehr unangenehme Entwicklung, den sogenannten Loudness War, den Krieg der Lautstärke. Dieses Phänomen bezeichnet die zunehmende Tendenz, Musik in immer höheren Lautheitspegeln zu produzieren, um einen Klang zu erzeugen, der sich von dem anderer Künstler abhebt. Sie haben sicherlich schon einmal bemerkt, dass Werbung im Fernsehen oder in YouTube-Videos deutlich lauter als das normale Programm klingt, obwohl der Lautstärkeregler des Geräts und die Spitzenaussteuerung gar nicht verändert wurden. Das ist pure Absicht. Mit hoher Dynamikkompression versuchen Werbeproduzenten zu erreichen, dass bestimmte Werbebotschaften aggressiv durchdringen, sozusagen aus dem normalen Programmfluss herausknallen. Die maximale Lautstärke einer Übertragung ist begrenzt und diese Grenze wird in lauten Passagen meistens voll ausgeschöpft. Daher ist es nicht möglich, die Lautstärke an sich zu erhöhen. Stattdessen werden die leiseren Passagen lauter gemacht, was die subjektiv empfundene Lautheit erhöht und technisch eine Reduktion des Dynamikumfangs bedeutet. Auch in Rundfunk und Fernsehen gibt es ungute Bestrebungen, den eigenen Sender lauter als die der Konkurrenz erscheinen zu lassen. Mit Aufkommen der Privatradios in den 80er Jahren brach zwischen den UKW-Radiosendern der oben erwähnte Lautstärkekrieg aus, ein Mittel, um einen Konkurrenzkampf um Bewertung der Hörer für die jeweiligen Sender auszufechten. Bald darauf fingen auch Plattenlabels an, die Lautheit sowohl ihrer LPs als auch der CDs-Produktionen zu erhöhen. Der Hauptgrund für dieses akustische Wettrüsten liegt in den subjektiven Vorteilen der lauter produzierten Variante. Es entsteht nämlich ein subjektiv besserer Höreindruck. Musik, die mit höheren Pegeln aufgenommen wurde, kann leichter in Umgebungen mit höheren Lärmpegeln repliziert werden, etwa im Auto, im Zug oder auf einer geschäftigen Einkaufsstraße. Auch bei Wiedergabesystemen mit geringer Tonqualität, wie zum Beispiel bei Internet-Audio-Streams, bei Telefonen oder wie hier im Kurzwellenradio, werden höhere Pegel als subjektiv besser klingend empfunden.

Ein weiterer Grund für das Lautheitsproblem lässt sich bei den Künstlern finden, die zunehmend bestrebt sind, ihre Pegel an die meistverkauften aktuellen CD-Produktionen anzugleichen. Das Ganze hat aber seinen Preis. Hochkomprimierte Musik klingt irgendwie flach. Nichts ist mehr definiert, es gleicht einem eintönigen musikalischen Brei, der da auf einen einströmt. Deshalb stößt dieser Lautstärkekrieg vor allem bei Künstlern und führenden Mitgliedern der Musikindustrie auf Kritik. So klagte bereits im Jahr 2006 der Vizepräsident des zur Sonic Music Gruppe gehörenden Labels One Heaven Music in einem offenen Brief den Loudness War an und forderte von Tontechnikern und Künstlern, diese Unsitte zu beenden. Zumindest in Rundfunk und Fernsehen ist der Lautstärkekrieg seit August 2012 durch eine EU-Richtlinie zumindest etwas eingebremst worden. Das wurde durch einen neuen europaweiten Standard erreicht, der sogenannten Aussteuerungsrichtlinie R128. Damit sollte erreicht werden, dass die Tonpegel nach ihrer Lautheit und nicht mehr nach ihrem Spitzenpegel ausgesteuert werden. Dadurch würden stark komprimierte Werbespots künftig nicht mehr lauter als Nachrichten oder Spielfilme klingen. Auch würde es keine starken Lautstärkesprünge zwischen unterschiedlichen Fernsehprogrammen mehr geben. Leider ist diese Aussteuerungsrichtlinie R128 bisher immer nur noch eine Empfehlung und keine verbindliche Vorgabe. Die meisten öffentlich-rechtlichen Sender in Deutschland halten sich freiwillig daran, aber nicht alle. Und Radio DARC? Was machen wir diesbezüglich? Nun, auch unser Sender kommt nicht komplett ohne Dynamikkompression zur Erhöhung der Lautheit aus. Das ist überwiegend der Tatsache geschuldet, dass unsere Hauptsendung auf Kurzwelle ausgestrahlt wird, die nur eine begrenzte Qualität bietet. So ganz ohne NF-Tricks können hier unsere Hörerinnen und Hörer nicht mit einer ausreichenden Durchdringungskraft rechnen. Um aber die Qualität nicht über Gebühr zu verhageln, haben wir seit Anbeginn unsere Sendungen im Jahr 2015 immer mit einem Kompromiss gefahren. Wir komprimieren mit 6 Dezibel, was als sehr moderat gilt. Ich hoffe, das war wieder mal ein spannender Einblick in die Technik und die Kniffe, die wir Funkamateure so jeden Tag anwenden. Schöne Grüße, Eva Maria, Delta Golf 9, Mike Fox Golf.

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1: Das Signal-Rauschverhältnis ist ein ganz entscheidendes Maß für jede Form von Telekommunikation. Jedes Signal muss über kurz oder lang über den Rauschpegel drüber gehoben werden, damit man es dekodieren kann. Dazu haben wir heute einige Beiträge gehört. Das Problem fängt schon beim Ton selbst an. Mit dazu gehört aber natürlich die Wellenausbreitung und dessen Analyse liefert uns deshalb an dieser Stelle wieder unser Funkwetterspezialist Christian Reiber, Delta Lima 8, Mike, Delta Whiskey vom HF-Referat des DARC.
2: Ja, und da geht's natürlich letztlich auch immer um den Signalrauschabstand. Ein Signal mit zu geringem Signalrauschabstand, das also schlicht zu wenig Energie hat, um sich ausreichend über den Rauschflur hinwegzusetzen, ist nicht dekodierbar. Und dann gibt's erstmal nur zwei Möglichkeiten, Signal rauf oder Rauschen runter. Beispielsweise kann man eine Richtantenne einsetzen oder versuchen, das zu verringern, was man im Englischen so schön treffend Man-Made Noise nennt, also menschengemachtes Rauschen oder kurz QRM. Um zu geringe Signalrauschabstände brauchen sich Sonnenbeobachter nicht viele Gedanken zu machen. Ganz im Gegenteil. Unsere Sonne ist mit ganz, ganz weitem Abstand die stärkste Strahlungsquelle in unserer kosmischen Umgebung und das vom Infrarot bis hin zur Röntgenstrahlung. Infrarot und sichtbares Licht sind für alles Leben auf dieser Erde dabei weitaus am wichtigsten. Mehr als 90% des gesamten Energieausstoßes unseres Zentralgestirns entfallen auf diese Wellenlängen und das mit einer geradezu atemberaubenden Konstanz. Wir interessieren uns hier aber tatsächlich für den Rest, konkret für die extreme Ultraviolett- und Röntgenstrahlung. Die machen zusammen weniger als 100% der Sonnenstrahlung aus, was aber immer noch eine Menge ist. Und vor allem erschafft das die Ionosphäre, weil genau diese Strahlung in diesen Höhen Atome ionisiert und erst dadurch die besonderen Effekte möglich werden, die es Lang-, Mittel- und Kurzwellen erlauben, die Erdkrümmung zu überlisten. Die Intensität der extremen Ultraviolett- und Röntgenstrahlung schwankt stark, eben im Rhythmus des solaren Aktivitätszyklus. Und in der letzten Woche ist diese Intensität wieder angestiegen. Unser Maß dafür, der solare Flux, erreichte am Donnerstag 129 Einheiten. Die in den letzten Tagen dominante Region 4507 verschwindet nun auf die Sonnenrückseite. Auf der anderen Seite ist die neue 4513 aufgetaucht und hat mit 3 M-Flares am Donnerstag schon mal eine Duftmarke gesetzt. Am Sonntag wird eine weitere Region zurückerwartet. Die Sonnenaktivität hält daher vorerst das aktuelle Niveau und wird in der Woche zwischen 120 und 140 erwartet. Das Erdmagnetfeld war zunächst sehr ruhig, am Montagabend dann lebhaft und in der Nacht zum Mittwoch sogar leicht stürmisch. Zwei koronale Löcher werden über das Wochenende weiter für etwas Unruhe sorgen. Danach werden wieder ruhige Bedingungen erwartet. Bis 20 Meter öffnen die Bänder zuverlässig, auch 17 Meter wird die meiste Zeit verfügbar sein. Das 15 Meter Band ist eine Wundertüte, in südliche Richtungen sollte es aber oft funktionieren. Darüber wird vor allem wieder die sporadische E-Schicht für die ein oder andere Shortscape-Öffnung sorgen. Die war letzte Woche wieder erfreulich rege. Damit kann jetzt allerdings jeden Tag Schluss sein. Nachts reicht die Ionisation in der ersten Nachthälfte noch für das 30-Meter-Band. Danach ist 40 Meter das höchste offene Band. 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

Das war's nun für heute. Wir sind leider schon wieder am Ende von Radio DARC angelangt. Die Sendung der vergangenen Stunde war ein Programmbeitrag des gemeinnützigen Deutschen Amateur-Radio-Clubs im Rahmen der Sendefolgen unserer Übernahmepartner. Redaktion und Musikauswahl hatte Rainer Englert, Delta Foxtrot 2, November Uniform. Wir hoffen, die Sendung hat Spaß gemacht. Wenn ja, sagen Sie es doch einfach weiter. Wenn Sie wollen, hören wir uns nächste Woche wieder. Gleiche Zeit, gleiche Frequenz. 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

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Auf Wiederhören. Moin, tschüss, servus und 73 gut DX. Bis zum nächsten Mal.

Jo, da ist er denn wieder, der Dr. Jones für euch am Mikrofon, auch bekannt als OJ, und der Sendeverantwortliche ist natürlich Olaf Jürs beim Joint Venture Radio Network. Heute mal wieder mit einer vollen Radiosendung, moderiert von Anfang bis Ende. Natürlich nicht während des DJ-Mixes, da gibt es noch Jingles, und damit ihr den Mix genießen könnt. Aber in der zweiten Stunde, dem Wayfinder-Programm nach der Alien Disco, gibt es dann ab 19 Uhr und ein paar zerquetschten, gibt es dann individuell ausgewählte Stücke von mir, die ich euch dann vorstelle und sage, um was es sich da handelt. Werden auch der ein oder andere Klassiker mit bei sein, das kann ich euch jetzt schon versprechen. Also da könnt ihr schon gespannt drauf sein. Ein paar alte Sachen, ein paar neue Sachen und ein gutes Programm, hoffe ich zumindest. Aus dem Ivory Tower hier in Bremen-Nord, und unser Sender natürlich Radio Weser TV aus Bremen auf 92,5, die gute alte Antennenfrequenz. Und im Livestream über jointventureradio.de da den Livestream-Link anklicken, dann könnt ihr uns auch hören. Oder über Radio Weser TV, den Livestream-Link geht natürlich auch. Und DAB Plus gibt es auch noch. Und ach, so viele Möglichkeiten. Aber die meisten haben wahrscheinlich irgendeinen der Livestreams angeklickt. Und dann könnt ihr uns jetzt hören. Und der erste Mix, der kommt dann auch gleich. Und man kann diesen Titel des DJ-Mixes bzw. des DJs, der den Mix gemacht hat, ein bisschen verballhornen. Oder wie sagt man so schön? Locus Error heißt das Ganze, beziehungsweise heißt der Mix oder der DJ. Kann ich bisher auch noch nicht, aber ich habe ihn mir angehört und der gefiel mir dann doch ganz gut. Locus Error, das ist der DJ-Mix, den es jetzt gleich in der ersten Stunde der Alien Disco zu hören geben wird. Also viel Spaß damit, und pünktlich um kurz nach 19 Uhr melde ich mich wieder. Dann gibt es noch eine Stunde Wave Rider, das könnt ihr auch noch genießen. Also dann ab geht die Post hier in the Mix, Locus Error.

Da rauscht er rein, der Wellenreiter. Und das ist Doc Jones für euch wieder am Mikrofon. Sendeverantwortlicher nach wie vor Olaf Jürs, auch bekannt als OJ. Ja, die zweite Stunde hat angefangen. Der DJ-Mix von Locus Error, der ist jetzt zu Ende gewesen. Und ja, lustiger DJ-Name. Heißt aber natürlich was ganz anderes als das, was sich einige Leute jetzt vielleicht darunter vorstellen. Locus Error in the Mix in der Alien Disco. Und jetzt gibt es das Wavefighter-Programm mit individuell ausgewählten Stücken von mir. Und ich fange mit ein paar alten Sachen an und mache mit ein paar neueren Sachen dann weiter. Als erstes gibt es jetzt auf jeden Fall schon mal ein Stück, ja, das hat die Legende dieser Band eigentlich ganz entscheidend mitgeprägt. Rede ist von einer Band aus der Schweiz und ja, da kommen nicht ganz so viele elektronische Musikgruppen her. Damals war noch ein gewisser Carlos Perón dabei und ja, Dieter Meier und Boris Blank natürlich auch. Und Bostage ist das Stück von Yellow natürlich. Ja, wie sollte es anderes sein? Und das gibt's jetzt zu hören. Das ist ein Klassiker schlechthin und hat damals, sag ich mal, Anfang der 80er doch ja, für einiges an Furore gesorgt. Wir gehen also weit zurück und in die 80er Jahre hinein. Und es gibt noch mehr als diesen Classic Tune of the Show. Das ist nun wirklich der Classic Tune of the Show. Aber danach gibt's auch noch was. Und diese ersten beiden Stücke werde ich euch jetzt erstmal spielen. Also erstmal das Stück von Yellow. Bostage, ihr, sag ich mal, erstes weltberühmtes oder bekanntes Stück und vielleicht auch nicht ihr erfolgreichstes, aber in der elektronischen Tanzmusik ist es immer nach wie vor noch ein sehr beliebtes Stück. Ich spiele euch die Originalversion und ja, die gibt es als erstes und dann noch ein weiteres Stück, was man als Classic Tune of the Show bezeichnen kann. Das kam dann etwas später raus, nicht mehr in den 80ern, aber das war auch sehr gut. Auf jeden Fall jetzt erstmal ein bisschen Musik für euch zum Start mit alten bekannten Stücken und dann gucken wir, was wir noch alles für euch haben im Wave Rider. Also groove on, folks. Yeah.

Na, ich hoffe doch mal, dass einige auch das zweite Stück erkannt haben. Das erste war natürlich unschwer zu erkennen, Yellow mit Bostage, einem alten Klassiker aus den 80ern, eigentlich der Classic-Tune of the Show. Aber ich hatte noch einen und der kam dann aus den 90ern und der war dann so ein bisschen trancy, techno-mäßig angehaucht oder beziehungsweise eigentlich ziemlich straight in der Trance- und Techno-Schiene. CJ Bolland war das mit K-Mark, auch einem Klassiker der Zeit der 90er, wo wir damals immer gut abgeraved und abgehottet haben, wie man so gesagt hat. Ja, das waren dann zwei klassische Stücke und es kommt noch ein weiteres Stück, was ja leider nicht so einen schönen Anlass hat, warum ich das jetzt auch nochmal rausgesucht habe. Ich habe es schon vor längerer Zeit irgendwann mal in meiner Radiosendung gespielt, aber heute nochmal, weil es sind doch einige wichtige Personen aus der elektronischen Tanzmusik kürzlich, in den letzten paar Wochen verstorben. Unter anderem William Orbit, von dem habe ich heute jetzt mal kein Stück dabei, aber ich habe am Freitag im Café Vinyl einen Remix von ihm gespielt und wer da war, der hat es vielleicht gemerkt oder genossen. Und William Orbit, wie gesagt, ist leider nicht mehr unter uns und schade eigentlich, denn es war ein guter Produzent und auch ein sehr respektabler Künstler und menschlich auch top, wie man so sagt. Also ich habe nie irgendwelche Skandale oder irgendwas über ihn gehört, wo er Drogenexperimente gemacht hat oder sonst irgendeinen Scheiß. Auf jeden Fall ein sehr guter Produzent und ist von uns gegangen mit William Orbit und ebenfalls auch ein sehr respektabler Künstler.

lebte ja nicht mehr unter uns, weil der noch sehr jung war, gerade mal 50, wenn ich das richtig auf dem Schirm habe. Und zwar Kavinsky, ja, leider auch nicht mehr da. Und da kann man sagen, vielleicht Reborn, das ist ja sein zweites Album gewesen. Er hat ja nur diese zwei Alben gemacht und ein paar EPs. Und von seiner 1986er EP, da gibt es jetzt Wayfarer. Das ist das Stück, was ich spiele. Wayfarer von Kavinsky und leider mit gut 50 Jahren auch schon von uns gegangen. William Orbit ist ein bisschen älter geworden, aber beides große Künstler, Produzenten und Musiker, die der elektronischen Musik ihren Stempel aufgedrückt haben. Ja, und schade, dass es sie nicht mehr gibt. Aber ihre Musik ist immer noch da und die können wir uns anhören. Und deswegen machen wir das jetzt auch. Wayfarer von der 1986 EP von Kavinsky. Und danach noch ein weiteres Stück. Da komme ich denn dazu, wenn ich das denn gespielt habe. Also zwei gute Stücke Musik erstmal für euch. Weiterhin beim Wave Rider.

Jo, da hat die Gitarre doch mal heftig reingeschreddert und das war von einem Künstler, den man eigentlich eher von Filmen von früher her kennt, die ich mir auch immer sehr gerne angeguckt habe. Wer kennt nicht zum Beispiel Der Nebel oder The End und auch Das Ding von John Carpenter zum Beispiel, ja, oder Escape from New York und all diese wunderbaren alten Filme, die man früher als Jugendlicher sich gerne angeguckt hat, also ich zumindest und meine Schulfreunde und andere Bekannte damals aus der Zeit waren große John Carpenter Fans und der Mann macht jetzt schon seit geraumer Zeit, er hat ja damals übrigens auch schon Musik gemacht, seine Soundtracks macht er nach wie vor selber, jetzt hat er auch noch so ein ganzes Buchprojekt, Cathedral nennt sich das und von diesem Album Cathedral gab es ein Stück zu hören, nämlich das war der Lord of the Underground. Da, sag ich mal, geht's noch wieder zurück, auch thematisch zu den Dingen, die ihn früher immer so begeistert haben, also so etwas horrormäßige Filme und Christine gab's neulich mal wieder im Fernsehen, auch ein toller Film, den ich mir gerade mal wieder angeguckt hatte, dachte ich, ach, guck an, John Carpenter, passt doch wunderbar und hat jetzt gerade ein neues Album veröffentlicht diesen Monat, Lord of the Underground hieß das Stück, was ich euch gespielt habe von ihm und Cathedral heißt sein neues Album und auch Buchprojekt und da gibt es eine Special Edition mit Single und Live-Single und so weiter, allem noch dazu und in Marbled Vinyl und alles mögliche, also für die Sammler und Fans genau das Richtige. Ja, und jetzt kommen wir gleich zu einem Künstler, den ich auch schätze von seinen Produktionen her, Posthuman und die Terror Police gibt es jetzt hier gleich zu hören, heftiges Teil, Posthuman, Terror Police und danach noch ein weiteres Stück, das verrate ich euch dann, wenn die beiden Stücke gelaufen sind und dann gucken wir mal, was wir euch noch präsentieren können, denn die Zeit ist jetzt auch schon wieder zur Hälfte rum beim Waverider, das heißt eine gute halbe Stunde haben wir noch und das reicht noch für ein paar Stückchen, aber lang genug gequatscht, jetzt gibt es erstmal wieder weiter Musik, die Terror Police von Posthuman und noch ein weiteres Stück, also genießt es. Das Waverider-Programm geht weiter für euch bis 8 Uhr noch.

Jo, das war ein Stück von dem neuen Album von Over Mono und hieß Lex Broke, das Stück, was ihr gerade gehört habt. Und ja, auch ein interessantes neues Album auf XL Recordings. Da gibt's auch immer mal wieder interessante Künstler, die auf XL veröffentlichen, wie damals The Prodigy. Wer kann sich noch erinnern? Von denen soll's ja auch irgendwann ein neues Album geben. Bin ich mal gespannt, ob das noch ganz gut sein wird. Das letzte No Tourist hat mir nicht so gut gefallen. Und jetzt ist Keith Flinton ja nun auch nicht mehr dabei. Ja, und Evil Rave, ich weiß nicht, ob das jetzt eine gute Bezeichnung ist für das, was der gute Liam Howlett von The Prodigy davor hat, aber wie auch immer, auf jeden Fall, irgendwann gibt es ja was Neues von The Prodigy, ich höre es mir an und wenn es mir gefällt, spiele ich es euch auch hier im Wavefighter. Das eben allerdings war Lex Brooke von Over Mono, von ihrem neuen Album. Das kam tatsächlich auf XL raus, ja, so kann es sein. Und als nächstes gibt's von Function das Stück Gross Cycle im Hermetic Mix von dem neuen Album. Ja, und Function sind auch immer eine interessante Reise wert. Und dann gibt es noch ein weiteres Stück, Time Leak von Inland. Und das ist denn das längste Stück in dieser Sendung und eigentlich auch das letzte, denn für viel mehr reicht es nicht. Die beiden Stücke zusammen sind fast 18 Minuten lang. Das heißt, ich kann mich eigentlich jetzt schon verabschieden, deshalb mache ich das jetzt auch einfach mal und wünsche euch noch einen schönen restlichen Abend. Kommt gut durch die Woche, habt noch einen, wie gesagt, schönen restlichen Sonntag und eine schöne, angenehme Woche, wenn das möglich ist in diesen verrückten Zeiten, oder macht das Beste draus, sagen wir es einfach mal so. Whatever you do und wherever you are, ja. Grüße an alle, die diese Sendung gehört haben oder immer noch zuhören bis zum Schluss, hoffe ich mal, und die dann nächste Woche selbe Stelle, selbe Welle am Sonntag wieder The Neon Lounge hören wollen mit 2 Stunden DJ-Mix. Das gibt es dann nämlich. Und da wird von mir nicht so viel gequatscht. Da spiele ich euch nur die Musik. Diesmal gab es ja eben halt Waverider. Einmal im Monat in der Regel kommt das Alien Disco vs. Waverider Programm. Und in der 2. Stunde, dem Waverider, gibt es auch ein paar Informationen um die Musik herum, sozusagen. Sonst nur die DJ-Mixer, also nur die Musik. Jetzt aber, wie gesagt, erstmal der Growth Cycle im Hermetic Mix von Function und das Time Leak von Inland. Als letztes und längstes Stück in der Wavefinder-Sendung heute. Also, good night and goodbye, Fellows. Ich bin raus, macht's gut. Doc Jones verabschiedet sich, mit ihm auch der Sendeverantwortliche Olaf Jörs, alias OJ. Also dann, bye bye and au revoir. Tschüss.

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2: Ich bin's, Michbeck.
3: Michbeck, Smoberg, Michbeck!
4: Tomboy, Andy Ann, kommt schnell! Michbeck ist zurückgekehrt.
2: Es tut mir alles so furchtbar leid.
3: Du hast doch nur so lange gesteckt.
2: Ich bin so froh, dass ich wieder da bin.
3: Oh, Michbeck. Gott sei Dank, wir haben dich so vermisst.
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